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Ein ordentlicher Vorgeschmack auf das nächste Kapitel der Band. 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Breaking Benjamin, Something Wicked.

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1: Im Studio Christian Haffmann. In Berlin ist heute eine neue S-Bahn-Strecke in Betrieb gegangen mit jahrelanger Verspätung. Die neue Linie S15 verbindet den Hauptbahnhof direkt mit dem Bahnhof Wedding und weiter mit Gesundbrunnen. Der erste Zug startete um kurz vor 12 bei einem Festakt am neu eröffneten Interimsbahnhof unter dem Hauptbahnhof. Mehr Kinder in Kitas, mehr Digitalisierung im Unterricht. Am deutschen Bildungssystem wurde in den vergangenen Jahren viel gearbeitet. Trotzdem sehen Experten weiter große Probleme. Der neue Bildungsbericht zeigt, zu viele Menschen verlassen die Schule noch immer ohne ausreichende Grundkenntnisse oder Abschluss. Gute Nachrichten für Irans Fußballteam. Die Spieler dürfen doch in den USA übernachten. Das hat der iranische Verband heute bestätigt. Ursprünglich sollten sie nur am Spieltag einreisen und danach sofort zurück ins Quartier nach Tijuana in Mexiko. Soweit der Star-FM-Nachrichtenüberblick.
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1: Im Studio Christian Haffmann. In Berlin ist heute eine neue S-Bahn-Strecke in Betrieb gegangen mit jahrelanger Verspätung. Die neue Linie S15 verbindet den Hauptbahnhof direkt mit dem Bahnhof Wedding und weiter mit Gesundbrunnen. Der erste Zug startete um kurz vor 12 bei einem Festakt am neu eröffneten Interimsbahnhof unter dem Hauptbahnhof. Mehr Kinder in Kitas, mehr Digitalisierung im Unterricht. Am deutschen Bildungssystem wurde in den vergangenen Jahren viel gearbeitet. Trotzdem sehen Experten weiter große Probleme. Der neue Bildungsbericht zeigt, zu viele Menschen verlassen die Schule noch immer ohne ausreichende Grundkenntnisse oder Abschluss. Gute Nachrichten für Irans Fußballteam. Die Spieler dürfen doch in den USA übernachten. Das hat der iranische Verband heute bestätigt. Ursprünglich sollten sie nur am Spieltag einreisen und danach sofort zurück ins Quartier nach Tijuana in Mexiko. Soweit der Star-FM-Nachrichtenüberblick.
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0: Einen wunderschönen guten Morgen. Schön, dass du so früh schon mit dabei bist. Willkommen hier bei Star FM Maximum Rock. Ich bin Wolfi, heute nochmal allein zu Hause. Chris ab morgen wieder da, Flo ist erstmal im Urlaub. Und ich wollte nur nochmal sagen, was das für ein krasser Tag gestern war. Feel Good Monday, Free Ticket Day für Guns N' Roses. Ohne Witz, die letzte Nachricht, die letzte Nachfrage wegen Free Tickets kam heute Nacht um 1.30 Uhr und ich habe keine Ahnung, wie viel das gestern waren, die sich dadurch den ganzen Tag gemeldet haben. Wahnsinn, wie das Interesse war und ist an den einzigen beiden Deutschlandkonzerten von Guns N' Roses nächste Woche. Der Feel Good Monday ist erstmal rum, der nächste steht fast schon vor der Tür. Montag schicken wir dich den ganzen Tag zu System of a Down.
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0: Aber jetzt erstmal ganz entspannt. Es ist noch früh. Nicht jeder hat eine Nachtschicht hinter sich. Viele haben noch sehr kleine Äuglein und noch nicht so viel Kaffee drin. Deswegen erstmal ein schöner Rockblock, um reinzustarten in diesen Dienstag. Und der beginnt mit den wunderbaren Dredge, eine Band, die ich ja wirklich massiv gefeiert habe. Dann leider so ein kleines bisschen aus dem Augenwinkel verloren habe, weil sie einfach nicht mehr aktiv sind. Seit Jahren schon gibt es da irgendwelche Hinweise und mal wieder solche Interview-Schnipsel. Ja, man sei dabei, neues Album aufzunehmen und so weiter und so fort. Fehlt mir so ein bisschen der Glaube, dass das wirklich passiert. Aktuell das letzte Album von 2011. Es ist schade, denn Dredge haben über die Jahre so tolle Musik rausgebracht. Hier ist eine Großtat namens Bug Eyes. Hier sind Dredge auf Star FM Maximum Rock. Wunderschönen guten Morgen.

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1: Im Studio Michael Bottlick. Berlin wird zum Hotspot gegen internationale Gefahren, Cyberangriffe, Propaganda oder Spionage. In der Hauptstadt will Bundesinnenminister Alexander Dobrindt heute ein gemeinsames Zentrum zur Abwehr hybrider Bedrohungen eröffnen. Es soll helfen, hybride Angriffe wie die aus Russland schneller zu erkennen und wirksame Gegenmaßnahmen zu ergreifen. Tanja Wagner berichtet.
2: Die Gefahr hybrider Angriffe wächst stetig. Immer wieder werden mutmaßliche chinesische Agenten in Deutschland entdeckt. Aber vor allem Russland ist auf dem Gebiet laut Verfassungsschutz besonders aktiv. Ziel solcher Attacken kann es sein, andere Staaten zu destabilisieren, indem die öffentliche Meinung manipuliert wird, etwa vor Wahlen. Auch staatlich gelenkte Cyberangriffe zählen zum Werkzeugkasten hybrider Kriegsführung. Das neue Zentrum in Berlin soll die Abwehr solcher Attacken organisieren. Es geht darum, dass sich Polizei von Bund und Ländern, die deutschen Nachrichtendienste und andere Behörden dort rasch austauschen und Gegenmaßnahmen ergreifen können.
1: Die Europäische Union hat die Beitrittsverhandlungen mit der Ukraine offiziell begonnen. In Luxemburg haben Vertreter beider Seiten am Abend die Gespräche zum ersten Verhandlungskapitel gestartet. Das sagte ein Sprecher des Rates der Mitgliedstaaten, Tine Klimach.
3: Es geht jetzt erstmal um grundlegende Fragen wie Rechtsstaatlichkeit, Justiz, Sicherheit und den Schutz von Grundrechten. Die Ukraine muss dabei nachweisen, dass sie die Standards der Europäischen Union erfüllt. Bundesaußenminister Wadephul spricht von einem historischen Zeitpunkt für Europa und die Ukraine. Der Verhandlungsbeginn sei mehr als Symbolik. Bis zu einem möglichen EU-Beitritt dürfte es trotzdem noch Jahre dauern. Dafür sind weitere Reformen nötig, etwa im Kampf gegen Korruption.
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1: Das Remis zwischen Spanien und Kap Verde macht's für Deutschland einfacher. Mit einem Sieg am Samstag gegen die Elfenbeinküste in Toronto ist die DFB-Elf sicher in der K.O.-Runde der WM. Nach dem 7:1 gegen Curaçao läuft es für das deutsche Team richtig gut. Soweit das Neueste aus dem StarFM News Center.
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6: Schönen guten Morgen hier im Breakfast Club auf StarFM. Ich bin Wolfi. Halt die Stellung. Chris erst ab morgen wieder da. Flo ist im Urlaub. Neidische Blicke an alle, die mit dabei sind heute bei Billy Talent im Columbia Theater mit einer exklusiven Clubshow. Sprich, die können drin nochmal ordentlich schwitzen, ehe wir dann in wenigen Tagen draußen alle schwitzen werden. Aber Schritt für Schritt. Erstmal die aktuellen Temperaturen. Die liegen bei 10 bis 12 Grad, aktuell gemessen in Weißensee, in Charlottenburg und aktuell auch in Potsdam. 20 bis 21 gibt es heute maximal. Freundlicher Sonne-Wolken-Mix, örtlich mal ein paar Tropfen, aber alles harmlos. Die StarFM-Prognose, morgen mehr Sonne bei bis zu 23 Grad, so ein bisschen der Brückentag. Und dann, ab Donnerstag, da kommt das Schwitzen, da wird es heiß, da wird es wieder sommerlich mit 28 Grad und zum Wochenende über 30 Grad. Für Sonntag, Montag steht hier sogar eine 35 und eine 36. Noch ist er gesperrt, ab 6 Uhr offiziell wieder geöffnet, der Tiergartentunnel. Ampelausfall aktuell Charlottenburg-Kantstraße bei der Fasanenstraße und Mitte Wilhelmstraße über Bärenstraße. Eine Meldung schon mal für später. Heute Vormittag startet neuer Bauabschnitt an der Kreuzung Schöneberger Straße, Albuinstraße bei der A100. Für die nächsten Wochen ist dann die Auffahrt Albuinstraße auf der A100 Richtung Treptow voll gesperrt. Dann schauen wir mal, ob es erste Blitzer gibt. Im Berliner Stadtgebiet noch nichts reingekommen, außer den

heute. Hallo nochmal. Schön, dass du mit dabei bist, dass du Star FM am Start hast. Ja, melde dich heute gerne fleißig per Sprachnachricht. Egal welches Thema dir auf den Lippen brennt. Heute haben wir ganz viel Zeit, alles ganz in Ruhe zu besprechen. Dazu gibt es natürlich feinsten Maximum Rock, damit dieser Dienstag auch richtig gut starten kann. Und Ehrensache. Wie oder weh? Ich meine, wenn ich die Chance heute nicht nutze, dann weiß ich auch nicht. Weh oder weh gibt es natürlich später auch noch. Aber alles der Reihe nach. Erstmal ein schöner Rockblock für dich. Und das beginnt mit dem Mighty Creed ab in die 90er und diesem großen Kultsong namens

0: geht immer die Nummer, kann man immer auflegen, funktioniert jedes einzelne Mal, nur 2 Minuten kurz, aber der dürfte glaube ich auch nicht länger sein, dann würde er nicht mehr so gut funktionieren. Blur, Song 2, hier auf Star FM, Maximum Rock, du hast den Breakfast Club hier auf Star FM, einen wunderschönen guten Morgen. Weil schon die ersten Nachfragen reinkamen heute. Ja, heute startet der Artist Presale von Muse und in letzter Zeit hatten wir immer mal wieder einen Code dafür, damit du sicher und schneller an deine Tickets rankommst. Heute klappt das nicht so gut, weil du hast diesen Presale-Code von Muse nur bekommen, wenn du das Album vorbestellt hast, physisch. Also ich kann mir zumindest nicht vorstellen, dass die da überall den gleichen Code dann verwenden. Falls doch, falls du einer der Glücklichen bist und das teilen möchtest, kannst du es natürlich gerne kundtun. Ich gebe es dann gerne weiter. 0800 0303 666. Ansonsten starten dann ab morgen die ganzen diversen Presales. Telekom, PayPal, Ticketmaster und so weiter. Für die neu angesetzten Muse-Konzerte im November. Berlin und zweimal Düsseldorf stehen auf dem To-Do-Zettel. Das neue Album, ja, steht auch in den Startlöchern. Nächste Woche Freitag kommt es raus, The Wow Signal. Und wenn es da ist, ist es natürlich ein heißer Kandidat für diese wunderbare Sache hier.
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0: Den Platz haben in dieser Woche aber Shinedown inne. Die haben ein neues Album draußen, das heißt 8, überraschenderweise das 8. Studioalbum. 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Einfach mal nach Album der Woche suchen. Gleich auf der Startseite findest du den passenden Link. Ist auf jeden Fall immer so eine richtige Wundertüte, wenn Shinedown ein neues Album rausbringen. Ja, dieses reine Modern Metal, was sie am Anfang gemacht haben, damit hat das heutzutage nicht mehr viel zu tun. Ganz viele stilistische Ausflüge. Da passiert so viel, auch jetzt beim neuen Album bei 8 von Stadion Rock. Dann wieder leise, dann poppig, dann episch, dann voll nach vorne. Ich bin nicht so der Nummer 1 Fan von Shinedown, aber finde diese Alben von Shinedown immer wieder spannend, weil sie einfach nicht nur Alben rausbringen, weil da man merkt, dass da mehr dahinter steckt, dass sie mehr damit sagen wollen. Bin gespannt, wie das Album bei dir ankommt. Gib gerne deine Kritik ab, gerne wer es schon ordentlich gehört hat. Ist ja schon ein paar Tage draußen. Wir hören die Woche immer wieder Songs vom Album. Jetzt werfe ich dir mal den Track 365 in die Playlist. Hier ist was Neues von Shinedown hier aus Star FM Maximum Rock. Unser Album der Woche 8.

Und was meinst du? Yay oder nay, das war was Neues von Shinedown. 365 heißt der Track. Vom neuen Album 8, dem 8. Studioalbum. Es ist unser Star-FM-Album der Woche. 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

0: Schönen guten Morgen hier bei Star FM Maximum Rock. 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
3: Im Studio Michael Bottlick. Das Remis zwischen Spanien und Kap Verde macht's für Deutschland einfacher. Mit einem Sieg am Samstag gegen die Elfenbeinküste in Toronto ist die DFB-Elf sicher in der K.O.-Runde der WM. Nach dem 7:1 gegen Curaçao läuft es für das deutsche Team richtig gut. EU-Einigung für Flugreisende. Ab 3 Stunden Verspätung haben Passagiere weiter Anspruch auf Entschädigung, vorausgesetzt die Airline ist schuld. Dazu kommen neue Regeln. Ticketpreise müssen inklusive Handgepäck klar ausgewiesen werden und Familien dürfen Kindersitze kostenlos nebeneinander buchen.
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3: Rod Stewart hat sich bei den Fans Ärger eingehandelt, nur Stunden nachdem er sein Konzert in Kalifornien angeblich auf ärztlichen Rat hin abgesagt hatte, war er auf der VIP-Tribüne des WM-Spiels Schottland gegen Haiti zu sehen. Der 82-Jährige feuerte die schottische Mannschaft lautstark an und genoss dabei ein Glas Wein. Soweit die StarFM-Schlagzeilen, ausführliche Nachrichten bei StarFM wieder in einer halben Stunde.
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4: Schönen guten Morgen nochmal. Willkommen hier im Breakfast Club. Ohne Flo, ohne Chris, dafür mit dem Wolfi. Bei aktuell 11 bis 12 Grad verbreitet, zum Beispiel gemessen in Friedrichshain, aktuell in Spandau und auch in Oranienburg. Wir werfen einen Blick auf den Tag heute bis zu 21 Grad. Sonne, Wolken im Mix, alles recht freundlich, örtlich ein paar Tropfen, aber alles harmlos. Die Star-FM-Prognose, morgen mehr Sonne, bis zu 23 Grad und ab Donnerstag wieder sommerlich mit 28 und zum Wochenende über 30 Grad und für Sonntag, Montag stehen hier sogar 35 bis 36 Grad. A111 einwärts am Beischlagtunnel, eine Sperrung nach dem Unfall. Davor staute sich mittlerweile bis zum Anschluss Henningsdorf deutlich mehr Zeit einplanen. Danke auch an Eik fürs Melden. Dann Ampelausfall Blankenburg-Heinersdorfer Straße, Höhe Blankenburger Pflasterweg, bitte aufmerksam fahren. Und schon mal eine Info für später, heute Vormittag gibt es einen neuen Bauabschnitt an der Kreuzung Schöneberger Straße-Albuinstraße. Bei der A100 ist die Auffahrt Albuinstraße Richtung Treptow dann für die nächsten Wochen voll gesperrt. Im Stadtgebiet noch nicht viel in Sachen Blitzer reingekommen, dafür steht einer auf der L40 und zwar direkt, wenn du in Höhe Großbeeren von der B101 runterfährst. Potsdam ein Blitzer an der alten Sauche und einer auf der Umgehungsstraße Petershagen-Eggersdorf. Hast du noch was? Gerne melden, gerne per Sprachnachricht an den 0800 0303 666. Danke und gute
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Schönen guten Morgen, willkommen hier im Breakfast Club aus Star FM. Ich bin Wolfi. Bin gerade beim Themensuchen über die ewige Tortabelle der Fußball-WM-Geschichte gestolpert und sehe da, durch das 7-1 gegen Curaçao hat Deutschland nun die meisten Tore der WM-Geschichte erzielt. Eins mehr als Brasilien bei 2 Spielen weniger. Mal sehen, wie lange das noch Bestand hat. Am Samstag spielen ja beide Brasilien nachts gegen Haiti und Deutschland dann das zweite Gruppenspiel am Abend ab 22 Uhr gegen die Elfenbeinküste. Aber wichtiger, zumindest für Fans von Kiss and Dynamite, ist das hier. Kiss and Dynamite haben gestern Abend noch was angekündigt, dass sie heute 12 Uhr wichtige Neuigkeiten zu verkünden haben. Wer sich ein bisschen auskennt bei Kiss and Dynamite weiß, die aktuelle Tour ist die letzte Tour mit Hannes Braun, mit ihrem Sänger. Und jetzt ist natürlich die Frage nahe, ob da heute 12 Uhr ein neuer Sänger, vielleicht eine neue Sängerin vorgestellt wird. Manch ein Fan wünscht sich ja den Rücktritt vom Rücktritt von Sänger Hannes. Kann ich mir gefühlt aber nicht vorstellen. 12 Uhr kommt die Meldung raus, werden wir dich natürlich dann direkt informieren. Weiß, dass da einige Kiss and Dynamite Fans auch bei unseren Hörern mit dabei sind. Große News sind angekündigt. Mal sehen, wie groß sie am Ende wirklich werden. 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

0: Einen wunderschönen guten Morgen nochmal hier bei Star FM Maximum Rock. Ich weiß, viele haben das gestern schon erwartet, haben sich es fast schon gewünscht. Allerdings wegen dem ganzen Roses-Wahnsinn, wegen dem Feel Good Monday, dem Free Ticket Day, haben wir leider keine Zeit dafür gehabt. Aber natürlich liegt das auf der Hand. Wenn ich hier heute mal allein das Studio hüten darf, dann ist es doch Ehrensache, dass es das hier gibt, oder?
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0: Du bestimmst den Rausschmeißer-Song, den letzten Track der Show. Und ich habe ein gutes Gefühl, dass das für mich, für meine Auswahl ganz gut ausgehen könnte. Wir machen eigentlich ganz ernst gemeintes W oder W. Und ich habe einfach mal meine Lieblingsband reingepackt. Und deswegen heißt es W oder W, Thin oder Lizzy. Du entscheidest dich zwischen Thin Lizzys Cowboy-Song, absoluter Fanliebling von 76, Jailbreak-Album, Kult-Song.

0: Oder aber du entscheidest dich für W, für Lizzie. Und das für mich massiv unterschätzte Waiting for an Alibi kam 3 Jahre später raus mit Gary Moore an der Gitarre. Also, mit welchem Song sollen wir rausgehen aus der Sendung? Welcher wird der Rausschmeißer-Song? W oder W, Thin oder Lizzie, Cowboy-Song oder Waiting for an Alibi? Schick rüber, was du gern hören möchtest. 0800 0303 666. Du bestimmst den Maximum Rock hier bei Star FM.
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12: Im Studio Michael Bottlick. Wer bei der Berliner Abgeordnetenhauswahl im September mitbestimmen will, muss bis spätestens Ende der Woche in der Hauptstadt gemeldet sein. Man muss nämlich, um wählen zu dürfen, 3 Monate durchgehend in Berlin seinen Wohnsitz haben. Es ist also der 20. Juni, darauf weist die Berliner Landeswahlleitung hin. Wahlberechtigt sind Deutsche ab 16 Jahren, für die Bezirksverordnetenversammlungen auch EU-Bürger. 2 Drittel der Deutschen bevorzugen beim Einkaufen klassische Kassen mit Personal. Das zeigt eine neue repräsentative Umfrage. Mehr aus der Nachrichtenredaktion.
13: 67% wollen lieber von Menschen bedient werden, nur 33% scannen ihre Waren selbst. Die häufigsten Gründe: der persönliche Kontakt, Gewohnheit und die Möglichkeit, mit Bargeld zu bezahlen. Wer Selbstbedienungskassen bevorzugt, der schätzt vor allem das eigene Tempo und kürzere Wartezeiten. Laut Marktforschungsinstitut EHI nutzen täglich bis zu 2 Millionen Menschen in Deutschland die Kassen ohne Mitarbeiter.
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12: Nach dem 7:1 Auftakt in der Weltmeisterschaft der Herren ist das deutsche Team wieder in seinem WM-Quartier in Winston-Salem. Bundestrainer Julian Nagelsmann hat seinen Spielern heute freigegeben, oder wie es Dennis Undaff nennt, Freigang. Thomas Bremser berichtet für uns aus Winston-Salem. Thomas, ein Tag Freigang für die Spieler. Ist das die Belohnung für das 7:1 zum Auftakt?
14: Also Julian Nagelsmann sagt, das sei so nicht zu verstehen.
7: Ja, wir belohnen jetzt die Mannschaft nicht speziell, sondern wir haben den Plan, der steht schon seit längerem, aber das hat nichts mit dem Ergebnis zu tun.
14: Die Spieler sind ja direkt nach dem Spiel wieder in ihr Quartier hier geflogen, auch einige Frauen und Kinder waren an Bord. Dann ein Tag regenerieren und heute dann der freie Tag bei durchaus noch angenehmen 25 Grad. Die Schwüle bleibt aber extrem, also viele werden vielleicht indoor bleiben.
12: Soweit das Neueste aus dem StarFM News Center.
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0: Einen wunderschönen guten Morgen. Willkommen nochmal hier im Breakfast Club. Chris hat morgen wieder da. Flo im wohlverdienten Sommerurlaub. Und Sommer ist auch das Stichwort hier für das Wetter. Ich meine, okay, aktuell vielleicht noch nicht ganz bei 11 bis 13 Grad. Das sind die aktuellen Temperaturen. Zum Beispiel gemessen in Köpenick, in Spandau und aktuell auch in Nauen. Und das wird auch heute jetzt nicht der super, super, super heiße Tag. Aber Spoiler, den gibt es dann bald. Heute bis zu 21, Sonne, Wolken im Mix. Alles freundlich. StarFM Prognose. Morgen mehr Sonne bis 23 Grad. Und dann ab Donnerstag sommerlich mit 28 und zum Wochenende über 30. Für Sonntag, Montag steht hier sogar 35 und 36 als Höchstwerte. Die Vollsperrung der A111 ist erstmal aufgehoben, trotz allem hier noch Behinderungen. Im Beischlagtunnel ist die linke Spur nach einem Unfall statt einwärts gesperrt. Es staut sich davor bis Höhe Henningsdorf. Deutlich mehr Zeit einplanen. Behinderung mittlerweile auch auf dem Stadtring Richtung Wedding zwischen Innsbrucker Platz und Schwangendorf mal wieder Stau an der Baustelle. Aktuell stehst du hier so um die 15 Minuten. Es gibt einen Ampelausfall in Charlottenburg, Kantstraße, Höhe Fasanenstraße. Und schon mal als Vorabmeldung, heute Vormittag gibt es einen neuen Bauabschnitt an der Kreuzung Schöneberger Straße, Albuinstraße. Für die nächsten Wochen ist bei der A100 die Auffahrt Albuinstraße Richtung Treptow voll gesperrt. Der Blitzeranhänger bei der Konrad-Wolf-Straße, den hat ja irgendjemand gestern zugesprüht, der ist wieder frei, also bitte hier wieder aufmerksam fahren. Weitere Blitze aktuell aus Großbeeren gemeldet, L40, wenn du von der B101 runterfährst. Und Potsdam an der alten Zauche wird ebenfalls geblitzt. Vielen Dank an alle, die etwas gemeldet haben, an alle Star Ranger. Wenn du noch was hast, gerne Sprachnachricht schicken an die 0800 0303 666. Dankeschön und gute Fahrt.
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0: Nö, denn der kommt erst morgen wieder zurück aus seinem kurzen Festivalurlaub. Erst Rock im Park, dann Nova Rock Festival. Schön mit dem Camper unterwegs gewesen. Flo dazu im Sommerurlaub. Ich bin Wolfi, schön, dass du mit dabei bist. Und ich habe jetzt einen schönen Rockblock für dich, um ganz entspannt reinzukommen in diesen Dienstag. Bloß kein Stress, das sollte doch das Motto sein. Freu dich gleich auf einen schönen Klassiker aus dem AC/DC-Katalog. Davor noch eine Runde Bad Wolves und hier Manu Diao mit einem der ersten Tracks, mit dem sich vermutlich viele kennenlernten damals. Jetzt Down in the Past. Ich finde, der funktioniert immer noch richtig, richtig gut.

0: nicht, ob das so eine reine Marketingnummer ist, aber bei den aktuellen USA-Konzerten fahren AC/DC massiv diese ein letztes Mal-Schiene. Also weil so eine offizielle Abschiedskur haben sie ja überhaupt nicht angekündigt. Aber jetzt plötzlich gibt es solche Werbevideos, die da rund um die US- und Kanada-Konzerte abgespielt werden, wo eben von diesem letzten Mal gesprochen wird. Naja, warten wir es mal ab. Verdient hätten sie sich die Rockerrente ja ohne Frage.
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0: 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Sprich, wir sind noch in einer ganz frühen Zeit der Band.
2: Wir hatten damals kein Geld. Wir sind extrem knapp am Konkurs vorbeigewandert. Wir brauchten Hilfe und haben teilweise bei Musikverlagen unterschrieben und die Rechte an unseren eigenen Songs weggegeben, nur um kurzfristig ein bisschen Geld in die Kasse zu kriegen, um weiter laufen zu können. Also das war keine gloriose Zeit. Wir waren viel, viel bekannter und beliebter, als unsere finanzielle Situation ausdrücken würde. Also das war ein Klammermoment, die Zeit um Damenwahl.
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0: schönen guten Morgen an der Stelle mal vor allem an alle gerichtet, die gestern bei Beat waren, bei dieser Supergroup, die King Crimson spielt. Wir haben dich hingeschickt. Wie war's?
1: Ein sehr geiles Konzert. Wirklich faszinierend. Auch mal ganz was anderes als die meisten anderen Rockkonzerte. Steve Vai, was soll ich dazu sagen? Dieser Typ ist einfach mal eine Legende. Was der da sich abgefiedelt hat, der Wahnsinn. Aber auch Adrian Belew und Tony Levine, irre. Absolut irre. Teilweise ein bisschen überimprovisiert für meinen Geschmack, aber trotzdem. Und Danny Carey, was soll ich dazu sagen? Der Typ ist da ein Monster am Schlagzeug. Also alles in allem war es ein wirklich, wirklich geiler Abend. Ich war wieder mit meinem guten Kumpel Heiko da und wir hatten beide sehr viel Spaß und hat sich richtig gelohnt. Vielen Dank für das Ticket und ja, sehr geil, sehr geil.
0: Na, das klingt doch nach einem richtig tollen Konzertabend und den kannst du bald auch haben.
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0: Nächste Woche Montag spielen Breaking Benjamin tatsächlich im rappelvollen Huxleys. Es gibt aktuell keine Tickets mehr zu kaufen. Und ich habe es ja bei Rock im Park gesehen und habe dann verstanden, warum diese Band so gefeiert wird. Und du kennst sicher die Geschichte, der Sänger hat Flugangst. Deswegen gab es mächtig wenig Deutschland-Gigs von Breaking Benjamin über die letzten Jahre. 2016, 2017 waren sie da und jetzt eben erst wieder 2026. Wer weiß, wann sie wieder kommen. Ich würde mir das nicht entgehen lassen und deswegen will ich dich auch gerne einladen. Wer hat Bock auf Breaking Benjamin Live? Schick jetzt eine Nachricht mit dem Hashtag Breaking Benjamin an die 0800 0303 666. Schick jetzt eine WhatsApp mit Breaking Benjamin an die 0800 0303 666. Und mit ein bisschen Glück bist du bei dieser großartigen Band doch noch mit dabei.
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6: Im Studio Michael Bottlick. Das Remis zwischen Spanien und Kap Verde macht's für Deutschland einfacher. Mit einem Sieg am Samstag gegen die Elfenbeinküste in Toronto ist die DFB-Elf sicher in der K.O.-Runde der WM. Nach dem 7:1 gegen Curaçao läuft es für das deutsche Team richtig gut. EU-Einigung für Flugreisende. Ab 3 Stunden Verspätung haben Passagiere weiter Anspruch auf Entschädigung, vorausgesetzt die Airline ist schuld. Dazu kommen neue Regeln. Ticketpreise müssen inklusive Handgepäck klar ausgewiesen werden und Familien dürfen Kindersitze kostenlos nebeneinander buchen.
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6: Rod Stewart hat sich bei den Fans Ärger eingehandelt, nur Stunden nachdem er sein Konzert in Kalifornien angeblich auf ärztlichen Rat hin abgesagt hatte, war er auf der VIP-Tribüne des WM-Spiels Schottland gegen Haiti zu sehen. Der 82-Jährige feuerte die schottische Mannschaft lautstark an und genoss dabei ein Glas Wein. Soweit die StarFM-Schlagzeilen, ausführliche Nachrichten bei StarFM wieder in einer halben Stunde.
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8: Einen wunderschönen guten Morgen. 12 bis 14 Grad aktuell. Es ist nicht der schönste Tag der Woche. So viel schon mal vorweggegriffen. Aber der Sommer steht in den Startlöchern. So viel kann ich schon mal sagen. Heute bis zu 21 Grad. Sonne, Wolkenmix, örtlich ein paar Tropfen, aber alles schick. Star FM Prognose, morgen mehr Sonne bis 23 Grad. Ab Donnerstag wieder sommerlich mit 28 Grad. Und zum Wochenende über 30 Grad. Wird sogar richtig heiß. Für den einen oder die andere vermutlich sogar zu heiß. Für Sonntag, Montag steht hier 35 und 36 Grad als Höchstwerte. 111 stadteinwärts zwischen Stolpe und Schulzendorfer Straße. Weiterhin Behinderungen nach einem Unfall. Du musst bis Henningsdorf mit Stau rechnen. In Tempelhof ist die Komtorstraße nach einem Unfall gesperrt. Gilt für den Bereich zwischen Oberlandstraße und Koseler Weg. Avus Richtung Berlin, ab Potsdam-Babelsberg Richtung Kreuz Zehlendorf. Stau, hier wird gebaut, du brauchst 15 Minuten aktuell länger. Ampelausfall in Blankenburg, Heinersdorfer Straße beim Blankenburger Pflasterweg. Und dann wird geblitzt, Pankow Stiftsweg frisch reingekommen. Danke Freda fürs Melden. Denk an den Blitzeranhänger an der Konrad-Wolf-Straße, wo gestern übersprüht ist, wohl mittlerweile wieder frei geputzt, wie mir hier gemeldet wurden, also da wieder aufmerksam fahren. Es blitzt aktuell Potsdam an der alten Zauche und vielleicht hast du auch noch einen entdeckt, falls ja, dann melde noch gerne per Sprachnachricht an den 0800 0303 666. Dankeschön und gute Fahrt.
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0: The American Dream is Killing Me, Green Day hier auf Star FM Maximum Rock. Natürlich reiner Zufall ist der Track jetzt gerade läuft an der Stelle, an der Mr. T-Bone, unser hauseigener Ami, dran ist. Auf den ersten Blick gar nicht so der übergroße Fußballfan und ich kann mir jetzt irgendwie auch nicht vorstellen, wie er da sich die Nächte um die Ohren schlägt, um die aktuellen WM-Spiele zu verfolgen. Aber er hat sehr tief gegraben in Kult-Stories rund um alte Fußball-WM und mal gucken, ob du die hier noch auf dem Schirm hast.
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2: '66, die Fußballweltmeisterschaft findet in England statt. Die Tommies freuen sich ja riesig und um diese Freude auszudrücken, wird der damalige WM-Pokal, die Jules Rimet-Trophäe, öffentlich ausgestellt in der Westminster Central Hall in London. Dann der Schock. Der Pokal verschwindet. Maximale Blamage vor dem größten Fußballturnier der Welt im eigenen Land. Es wurde zwar bewacht, aber der wertvollste Pokal des Turniers war weg und der Diebstahl wirkt nicht wie ein raffiniert geplanter Jahrhundert-Coup, sondern eher wie ein Gelegenheitsdiebstahl. Es wurde auch tatsächlich Lösegeld gefordert. Die Polizei setzte eine Falle und die schnappte zu. Aber es war ja nur einer, der versucht hat, Kapital aus der Sache zu schlagen. Der wahre Täter wurde nie eindeutig überführt. Aber der Pokal wurde gefunden. War es Scotland Yard, Geheimdienste oder Inspector Clouseau himself? Nein, es war Pickles der Hund, der gerade im Londoner Stadtteil South Norwood seine Gassi-Runde gedreht hat. Er hatte ein Paket eingewickelt in Zeitungspapier erschnuffelt, das unter einer Hecke lag. Pickles der Hund hat die WM 1966 in England gerettet.
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0: Ach ja, Freunde, das ist doch ein guter Tag hier bei Star FM Maximum Rock. Warum gut? Naja, weil ich bzw. mein Song heute safe gewinnen wird.
1: Guten Morgen, Wolfi.
2: Naja, ich bin heute ganz klar auf der Seite W.
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0: Hey, wenn man schon allein hier im Studio ist, dann kann man das auch ausnutzen. Wir spielen W oder W. Du entscheidest wieder den Rausschmeißer-Song des Tages. Und ich habe dir einfach meine Lieblingsband reingepackt. Wir spielen Thin oder Lizzy. Du entscheidest dich zwischen Thin Lizzys Cowboy-Song, absoluter Fanliebling von 66 vom Jailbreak-Album, absoluter Kult-Song. I am just a cowboy, lonesome on the trail. Lord, oder das für mich massiv unterschätzte Waiting for an Alibi kam 3 Jahre später raus mit Gary Moore an der Gitarre. Also, du entscheidest doch heute, mit welchem Song wir die Sendung beenden. Der Rausschmeißer-Song heute ein W oder W, Thin oder Lizzy, Cowboy-Song oder Watching for an Alibi. 0800 0303 666.
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8: Im Studio Michael Bottlick. Eine Bombenentschärfung in Potsdam sorgt heute für Stillstand und zwar auch bei den Berliner Öffis, weil der 250 Kilo schwere Blindgänger in der Innenstadt und in der Nähe des Hauptbahnhofs liegt, fallen Regionalzüge und S-Bahnen teilweise aus. Benjamin Herrmann.
9: Für Berliner und den Pendelverkehr aus Berlin bedeutet die Entschärfung eine echte Vollbremsung auf der S-Bahn-Linie S7 und beim RE1. Ab 8.30 Uhr gilt der Sperrkreis, dann müssen 6.500 Einwohner der Landeshauptstadt den Bereich verlassen, ebenso wie Busse, Bahnen und Züge. Die S7 fährt dann nur noch bis Babelsberg, der RE1 fällt größtenteils komplett aus. Auch die RB3, 20, 21, 22 und 23 sind betroffen. Alternative Routen gibt es über Spandau oder Michendorf. Der Hauptbahnhof soll heute voraussichtlich bis 16 Uhr gesperrt sein.
8: Wer bei der Berliner Abgeordnetenhauswahl im September mitbestimmen will, muss bis spätestens Ende der Woche in der Hauptstadt gemeldet sein. Man muss nämlich, um wählen zu dürfen, 3 Monate durchgehend in Berlin seinen Wohnsitz haben. Es ist also der 20. Juni, darauf weist die Berliner Landeswahlleitung hin. Wahlberechtigt sind Deutsche ab 16 Jahren, für die Bezirksverordnetenversammlungen auch EU-Bürger.
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8: Nach dem 7:1 Auftakt in der Weltmeisterschaft der Herren ist das deutsche Team wieder in seinem WM-Quartier in Winston-Salem. Bundestrainer Julian Nagelsmann hat seinen Spielern heute freigegeben oder wie es Dennis Undaff nennt, Freigang. Thomas Bremser berichtet für uns aus Winston-Salem. Thomas, was kann man denn eigentlich alles in diesem Örtchen Winston-Salem machen?
10: Ja, es gibt hier einen großen Stausee, den Salem Lake. Da könnten die Spieler sich ein Boot mieten und rausfahren
1: kann zum Angeln oder Stand-Up-Paddling, Sie können Kajak fahren oder den See mit dem Mountainbike umrunden. Ein bisschen weiter außerhalb gibt's einen Fluss, da kann man sich im großen Schwimmreifen mit der Strömung treiben lassen, was für die ganze Familie. Golfen gehen, auch kein Problem, für Golfprofis wie Manuel Neuer, Leon Goretzka oder David Raum. Und wer es kulturell mag, es gibt hier mehrere Museen, ein Künstlerviertel und Führungen durch die Altstadt, gegründet übrigens von Deutschen.
8: Soweit das Neueste aus dem StarFM News Center.
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0: Schönen guten Morgen, willkommen nochmal hier im leicht dezimierten Breakfast Club mit sommerlichen Aussichten. Nur bedingt gemeint das Billy-Tellen-Konzert heute im Columbia Theater. Die spielen da ja eine exklusive Clubshow, das wird sicher schwitzig werden. Ist mal ein bisschen neidisch, ganz viel Spaß, allen meldet gerne mal, wie es war. Nee, aber der Sommer kommt nach zwei Überbrückungstagen. Heute so 20, 21 Grad maximal, Sonne-Wolken-Mix meist freundlich, maximal ein paar Tropfen. Morgen mehr Sonne bei 23 Grad, aber dann... Die StarFM-Prognose ab Donnerstag wieder sommerlich mit 28 Grad. Zum Wochenende über 30. Für Sonntag, Montag steht hier sogar 35 bis 36 Grad. A111 statt einwärts, Nö-Schulzendorfer Straße ist aktuell die rechte Spur gesperrt. Dann Abus Richtung Berlin, zwischen Potsdam-Babelsberg und Kreuz-Zehlendorf staut es an der Baustelle, du brauchst 15 bis 20 Minuten länger. In Tempelhof ist noch die Konturstraße nach einem Unfall gesperrt, gilt im Bereich zwischen Oberlandstraße und Koseler Weg, gilt hier für beide Richtungen. Und schon mal die Meldung für später. Es gibt einen neuen Bauabschnitt an der Kreuzung Schöneberger Straße-Albuinstraße. Für die nächsten Wochen ist bei der 100 Richtung Treptow die Auffahrt Albuinstraße voll gesperrt. Frische Blitzer sind reingekommen und zwar stehen die in Kreuzberg am Wassertorplatz. Dann Schöneberg wird an der Potsdamer Straße geblitzt und neu mit dabei auch Johannisthal, Groß-Berliner Damm. Weiterhin der Blitzer aktiv in Potsdam an der Alten Zauche. Hast du noch was entdeckt, meld das gerne am besten per Sprachnachricht an den 0800 0303 666. Danke und gute Fahrt.
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0: Nö, aber der ist morgen wieder da. Flo dazu im Urlaub und du bist mit dabei. Das ist das Allerwichtigste. Also melde dich gerne 0800 0303 666. Kleine Sprachnachricht einfach hier ins Studio. Beteilige dich an der Show und hör gute Musik dabei. Schöner Rockblock jetzt. Drei Tracks am Stück. Ich freue mich persönlich auf Scott Whelans Stimme bei Stone Temple Pilots. Davor noch The Fame und hier Linkin Park. Ganz großer Klassiker. Hier ist Numb auf Star FM. 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

0: mich eine der besten Stimmen, die wir so im Rockbereich haben, beziehungsweise hatten. Leider nicht mehr unter uns. Scott Weiland hier bei den Stone Temple Pilots. Interstate Love Song auf Star FM Maximum Rock. Wir können die großen Klassiker, aber natürlich auch jungen, frischen Rock. Und den gibt's jetzt wieder, und zwar von Shinedown.
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0: Die haben ein neues Album draußen, das heißt 8, ist überraschenderweise das 8. Studioalbum der Band. Wer es gerne haben möchte, physisch zu gewinnen, da klickt ihr einfach mal in die Star FM Rock App auf starfm.de. Gleich auf der Startseite gibt es so einen Reiter Album der Woche, da findest du auch ganz viele Infos über jedes Album, das wir dir vorstellen, und natürlich dann auch immer die Chance, dass du es bekommst. Ist auf jeden Fall ein großes Album geworden, das neue Shinedown Album. 18 Tracks mit über 60 Minuten Spielzeit, und das passt ganz gut zu diesen ambitionierten Gedanken, die rund um Shinedown immer da sind, denn die bringen nicht einfach nur ein paar Songs raus, da merkt man wirklich jedes Mal, dass man sich dabei was gedacht hat. Da passiert so viel, auch bei 8 jetzt, von Stadionrock, dann wieder leise, dann episch, dann voll nach vorne. Hat nicht mehr so viel zu tun mit diesen Modern-Metal-Anfängen der Band. Stilistisch drückt man da in alle möglichen Richtungen. Wenn es einen Kritikpunkt gibt, dann vor allem der, dass für mich zumindest so einzelne Songs kaum rausstechen, aber vielleicht muss man das Album dazu noch ein bisschen öfter hören. Was ist deine Meinung zum Album? Gerne mal abgeben, 0800 0303 666. Feierst du die Band immer noch, auch mit dem etwas anderen Sound mittlerweile, wie wir den jetzt eben auf 8 hören? Lass einfach mal einen Track reinwerfen und dann kann jeder sein eigenes Bild machen. Vom neuen Shinedown-Album 8 hören wir jetzt zusammen den Track Outlaw. Viel Spaß!

Das war Outlaw, ein neuer Song von Shinedown, entnommen dem brandneuen Album 8. Es ist unser StarFM Album der Woche. 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Gleich auf der Startseite gibt es eine Kachel Album der Woche. Da findest du Infos zum Album und kannst das Album auch gewinnen. Und deine Meinung zum Album gerne weiter abgeben. 0800 0303 666. Mehr solchen Sound wie von Shinedown bei uns in der Playlist. Deine Meinung zählt.

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5: Im Studio Michael Bottlick. Das Remis zwischen Spanien und Kap Verde macht's für Deutschland einfacher. Mit einem Sieg am Samstag gegen die Elfenbeinküste in Toronto ist die DFB-Elf sicher in der K.O.-Runde der WM. Nach dem 7:1 gegen Curaçao läuft es für das deutsche Team richtig gut. EU-Einigung für Flugreisende. Ab 3 Stunden Verspätung haben Passagiere weiter Anspruch auf Entschädigung, vorausgesetzt die Airline ist schuld. Dazu kommen neue Regeln. Ticketpreise müssen inklusive Handgepäck klar ausgewiesen werden und Familien dürfen Kindersitze kostenlos nebeneinander buchen.
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5: Rod Stewart hat sich bei den Fans Ärger eingehandelt, nur Stunden nachdem er sein Konzert in Kalifornien angeblich auf ärztlichen Rat hin abgesagt hatte, war er auf der VIP-Tribüne des WM-Spiels Schottland gegen Haiti zu sehen. Der 82-Jährige feuerte die schottische Mannschaft lautstark an und genoss dabei ein Glas Wein. Soweit die Star FM Schlagzeilen. Ausführliche Nachrichten bei Star FM wieder in einer halben Stunde.

mit Lansdowne geht es durch diesen Dienstag hier auf Star FM Maximum Rock. Gleich Matzen in der Playlist, lass die Musik an, absoluter Kultsong. Wir hatten die Band ja gerade zu Gast, hast du vielleicht auf unseren Socials-Kanälen gesehen. Stellen dir dann auch noch bald einen passenden Rock-Talk online. Aber vorher müssen wir uns kurz über eine Zahl unterhalten, die ich heute Morgen ganz früh gesehen habe. Und diese Zahl ist 3 Millionen. Es geht um 3 Millionen US-Dollar, für das tatsächlich ein Videospiel gerade ganz frisch versteigert wurde. Eine Kopie von Super Mario hat gerade den Rekord für das teuerste Videospiel der Welt geknackt. Was ist daran so besonders? Naja, das Ding ist nun mal 40 Jahre alt und ist in einem exzellenten Zustand. Und es gibt einfach einen riesigen, riesigen Markt für Sammler und auch für Leute, die ganz bewusst in Videospiele und in solche Raritäten Geld anlegen. Als Investition. Das kann kein Liebhaberpreis mehr sein bei einem Betrag von 3 Millionen Dollar. Und ich weiß, jetzt hast du das vielleicht zu spät mitbekommen. Denkst du, Mensch, hätte ich doch mal einen halben Monatslohn auch dafür eingesetzt. Du, kein Problem. Auf der offiziellen Website vom Auktionshaus Heritage in Dallas kann man dem neuen Besitzer ab sofort auch ein Angebot machen, wenn man noch mehr zahlen möchte. Der Knackpunkt, Startpunkt 3,7 Millionen Dollar. Also nur mal reingeworfen, falls jemand da draußen gerade so ein kleines bisschen Geld anlegen möchte. Verrückt, oder? So viel Geld am Ende für ein Videospiel.

0: Hi, guten Morgen, Wolfi. Also ich würde Lissy nehmen als zweiten, als Rausschmeißer-Song, weil ich nämlich Gary Moore auch so toll finde. Dann Rock On und halt die Ohren steif alleine.
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2: Hervorragende Wahl, liebe Tina. Ja, W oder W heißt es heute, auch wenn ich allein hier bin, bestimmst du trotzdem den Rausschmeißer-Song. Ich habe auch mal meine Lieblingsband zur Wahl gestellt, Thin Lizzy, und deswegen heißt es W oder W, Thin oder Lizzy. Entweder der wunderbare Cowboy-Song, Kultnummer von Thin Lizzy, funktioniert immer richtig gut. Oder das für mich massiv unterschätzte Waiting for an Alibi geht ein bisschen noch mehr nach vorne mit Gary Moore hier an der Gitarre. Also, welcher soll es sein? Mit welchem Song sollen wir in einer knappen Stunde rausgehen aus der Show? W oder W, Thin oder Lizzy, Cowboy Song oder Waiting for an Alibi? 0800 0303 666. Gib jetzt deine Stimme ab.
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12: Im Studio Michael Bottlick. Wer bei der Berlin-Wahl im September mitbestimmen will, der muss bis Ende der Woche in der Hauptstadt gemeldet sein. Darauf hat jetzt die Landeswahlleitung hingewiesen. Benjamin Herrmann.
13: Wer bis dahin nicht seit mindestens 3 Monaten ununterbrochen in Berlin gemeldet ist, darf weder beim Abgeordnetenhaus noch bei den Bezirksverordnetenversammlungen wählen. Anmelden kann man sich in jedem Berliner Bürgeramt, egal in welchem Bezirk. Beim Abgeordnetenhaus dürfen Personen mit der deutschen Staatsbürgerschaft ab 16 Jahren wählen, bei den Bezirksversammlungen auch EU-Bürger. Die Wahlbenachrichtigungen für die Wahl am 20. September landen ab Mitte August in den Berliner Briefkästen.
12: In Potsdam läuft heute eine große Bombenentschärfung. Auf einer Baustelle an der Leipziger Straße hat man eine 250-Kilo-Bombe aus dem Zweiten Weltkrieg gefunden. Drumherum gilt ein Sperrkreis von 700 Metern. Rund 6.500 Menschen müssen zu 8.30 Uhr ihre Wohnungen verlassen. Auch der Hauptbahnhof ist zeitweise gesperrt. Straßenbahnen und Busse fahren nicht. Im Sperrgebiet liegen auch der Landtag und die Staatskanzlei sowie mehrere Ministerien. Soweit das Neueste aus dem Star FM News Center.
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12: Gute Nachrichten für deutsche Fußballfans. Das 0:0 zwischen Spanien und Kap Verde macht den Weg für die DFB-Elf frei. Wenn Deutschland am Samstag gegen die Elfenbeinküste in Toronto gewinnt, ist das Weiterkommen in die K.O.-Runde sicher. Egal, was sonst noch passiert. Mit 6 Punkten wäre die Mannschaft mindestens Gruppendritter und die 8 besten Gruppendritten kommen bei dieser XXL-WM mit 48 Teams auch weiter. Ein frühes Aus wie 2018 und 2022 wäre am Samstag schon vom Tisch.
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2: Einen wunderschönen guten Morgen. Willkommen nochmal hier im Breakfast Club. Leicht dezimiert, aber hochmotiviert und mit sommerlichen Aussichten. Davon spürt man jetzt vielleicht noch nicht so viel bei aktuell 13 bis 16 Grad. Zum Beispiel gemessen in Lichtenrade, in Zehlendorf und aktuell auch in Hohenneuendorf. Und es wird auch heute jetzt nicht so super, super, super heiß. Bei 20, 21, vielleicht örtlich 22 Grad maximal. Recht freundlich, nur örtlich ein paar Tropfen, sonst so eine Wolkenmix. Morgen auch nochmal freundlich, laut Star-FM-Prognose bei 20 bis 23 Grad. 12 Stunden Sonnenschein und ab Donnerstag dann aber endlich Sommer. 28 Grad, noch richtig schick. Ab Freitag heiß, 33 Grad, Samstag 34, Sonntag 35, Montag 36 Grad. Ja, das wird wild werden, dazu hohes Gewitterrisiko. Mal sehen, ob die Werte in der Höhe dann auch wirklich eintreffen. Weiterhin Stau auf der Avus Richtung Berlin zwischen Potsdam-Babelsberg und Kreuz-Zehlendorf wird gebaut. Du stehst hier aktuell bis zu 25 Minuten. Weiterhin Stau auf der A111 Richtung Dreieck-Charlottenburg. Gab heute Morgen schon mal eine Vollsperrung nach einem Unfall. Die ist mittlerweile aufgehoben. Trotz allem noch Stau zwischen Henningsdorf und Beischlagtunnel. Brauchst du ebenfalls deutlich mehr Zeit. Kurzer Blick noch auf den Ring. Westlicher Ring Richtung Dreieck-Havelland zwischen Großkreuz und Leest. Staut es an der Baustelle. Du brauchst 15 Minuten länger. Am nördlichen Ring Richtung Dreieck-Havelland steht ein defekter LKW in der Auffahrt Mühlenbeck. Bitte ganz besonders aufmerksam fahren.
15: Hallo, ich habe noch einen Blitzer für euch. Hier ist Heike. Und zwar in der Wispierstraße Richtung Schönhauser Allee steht ein Tetrapack vor der Kotzenstraße. Schönen Tag euch. Tschüss.
2: Dankeschön, wünsche mir dir auch. Weitere Blitzer, Dudenstraße, das Blitzer nach Köln an der Hermannstraße, in Kreuzberg an der Skalitzer Straße beim Wassertorplatz und frisch dabei Althohenschönhausen, Werneuchener Straße. Hast du noch was entdeckt? Gerne melden, gerne per Sprachnachricht an die 0800 0303 666. Danke und gute Fahrt.
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2: Nö, aber der ist morgen wieder da. Flo noch eine Weile im Urlaub. Ich bin Wolfi und bin ein bisschen neidisch auf alle, die heute in Berlin und morgen in Köln bei diesen 2 Warm-Up-Club-Gigs von Billy Talent mit dabei sein können. Das wird sicher grandios. Ich weiß, dass einige Star-FM-Hörer da sein werden. Also schickt mal bitte rüber, wie es euch gefallen hat. Die nächsten großen Auftritte von Billy Talent dann am Wochenende beim Southside und Hurricane Festival. Das sind dann auch die letzten Chancen, zumindest für diesen Sommer, Billy Talent live zu erleben. Hier sind sie jetzt in der Playlist. Wir sind Billy Talent, Devil in a Midnight Mass. Habt einen tollen Start rein in diesen Dienstag heute.

0: Wunderschönen guten Morgen hier mit den Lemonheads auf Star FM Maximum Rock. 0800 0303 666, deine Hotline hier direkt ins Studio. Und Tina wollte nochmal ihre Meinung zum neuen Shinedown-Album abgeben.
1: Also Shinedown habe ich kennengelernt durch euch vor Jahren, vor Jahrzehnten. Habe sie auch einmal schon live sehen dürfen und bin die ganze Zeit schon Fan. Und das neue Album habe ich zwar noch nicht alles gehört, aber das, was ich bis jetzt gehört habe, ist schon mal richtig gut und habe mir jetzt auch gleich noch Karten geholt, weil Lostam Crow auch noch als Vorband spielen und da ist der Hammer. Die habe ich letztes Jahr gesehen und beide zusammen sind bestimmt mega cool. Jo, schönen Tag noch.
0: Danke, Tina. Dann nochmal für dich als Tipp und für alle anderen natürlich auch. 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Wir sind die Foo Fighters mit Asking for a Friend. Morgen das erste der beiden Deutschland-Konzerte in München, am 1. Juli Berlin und dann war es das schon wieder mit den Foo Fighters in Deutschland 2026.

0: Es gibt Klassiker und unter den Klassikern gibt es immer nochmal die Klassiker der Klassiker. Und in die Kategorie passt das Ding definitiv rein. Rock You Like a Hurricane. Die Scorpions hier auf Star FM Maximum Rock. Wunderschönen guten Morgen. Ich war letzte Woche mal wieder beim Zahnarzt. Und das ist immer ganz witzig dort, denn die haben da so eine Spielecke im Wartezimmer aufgebaut mit so Legosteinen. Und da sind halt normalerweise die Kids und die bauen da fleißig, während sie warten, bis sie drankommen, sich ein bisschen abzulenken und so weiter und so fort. Aber mir ist jetzt schon dreimal passiert, dass ich in ein fast leeres Wartezimmer gekommen bin, in der nur eine Person war. Und das war durchaus ein erwachsener Mensch. Und trotzdem wurde da fleißig mit den Legosteinen gespielt. Und letztes Mal war ich eben ich allein drin. Und da liegt das Zeug neben dir. Und du kannst gar nicht anders. Du musst diese Klötzchen nehmen und musst da irgendwas mitbauen. Ich finde, da kommt immer so viel Nostalgie und Erinnerung hoch. Und wenn es dir da ähnlich geht und du das vielleicht mal im großen Stil machen möchtest, dann empfehle ich dir mal einen Besuch im Legoland Discovery Center. Das ist ja eigentlich nur für die Kids. Aber es gibt regelmäßig Spezialabende für Erwachsene mit wechselnden Themen. Die Adult Night im Legoland Discovery Center, super beliebt. Du kannst das Center dann ganz in Ruhe mit anderen Lego-Fans erkunden und völlig ungeniert da eine gute Zeit haben, weil es eben ein reiner Abend für Erwachsene ist. Klick dich mal in die Star FM Rock App auf starfm.de. Auf Events, Juni, da findest du dann super schnell die Lego Adult Night. Und da findest du auch einen Ticket-Link, wie du dir jetzt schon deine Tickets sichern kannst. Also ich finde, das kann man ruhig mal mitmachen, ist was Besonderes. Und wenn du Lust hast, würde ich dich auch gerne einladen. 0800 0303 666. Wer hat mal Lust auf was ganz anderes? Wer will den Spieltrieb mal wieder rauslassen? Wer will mit dabei sein bei der nächsten Lego Adult Night? Jetzt am Donnerstag ab 18.30 Uhr im Lego Discovery Center am Potsdamer Platz. Thomas war auch schon da. Kannst dir noch gerne schreiben, wenn du da nähere Infos möchtest. Ansonsten jetzt melden 0800 0303 666. Schick eine Nachricht mit dem Hashtag Lego an die 0800 0303 666.
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12: Im Studio Michael Bottlick. Das Remis zwischen Spanien und Kap Verde macht's für Deutschland einfacher. Mit einem Sieg am Samstag gegen die Elfenbeinküste in Toronto ist die DFB-Elf sicher in der K.O.-Runde der WM. Nach dem 7:1 gegen Curaçao läuft es für das deutsche Team richtig gut. EU-Einigung für Flugreisende. Ab 3 Stunden Verspätung haben Passagiere weiter Anspruch auf Entschädigung, vorausgesetzt die Airline ist schuld. Dazu kommen neue Regeln. Ticketpreise müssen inklusive Handgepäck klar ausgewiesen werden und Familien dürfen Kindersitze kostenlos nebeneinander buchen.
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12: Rod Stewart hat sich bei den Fans Ärger eingehandelt. Nur Stunden, nachdem er sein Konzert in Kalifornien angeblich auf ärztlichen Rat hin abgesagt hatte, war er auf der VIP-Tribüne des WM-Spiels Schottland gegen Haiti zu sehen. Der 82-Jährige feuerte die schottische Mannschaft lautstark an und genoss dabei ein Glas Wein. Soweit die Star FM Schlagzeilen. Ausführliche Nachrichten bei Star FM wieder in einer halben Stunde.
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0: So, Freunde, dann werfen wir noch mal kurz einen Blick aufs Regenradar. Wunderschönen guten Morgen nochmal. Willkommen hier im Breakfast Club bei 14 bis 16 Grad aktuell. Gemessen in Hohenschönhausen, in Staaken und auch in Werder. Wird nicht so super warm heute, 19, 20, 21 Grad, recht freundlich, so eine Wolkenmix, örtlich ein paar Tropfen, aber alles harmlos. Morgen ähnlich, 1-2 Grad wärmer, 1-2 Sonnenstunden mehr, aber dann, die Star FM Prognose bringt dir den Sommer. Donnerstag 28 Grad, 10 Stunden Sonne, ich glaube, da können wir uns alle darauf einigen, aber dann wird's richtig böse heiß. Freitag 33, Samstag 34, Sonntag 35, Montag 36 Grad, das ist zumindest aktuell die Prognose. Dazu ein hohes Gewitterrisiko. Wir bleiben dafür dicht dran, wie heiß es am Ende wirklich wird. Die 100, der Stadtring Richtung Wedding, ist aktuell gesperrt zwischen Sonnenallee und Dreieck Neukölln im Tunnel Grenzallee, wurden die Höhenkontrolle ausgelöst. Weitere Probleme auf der AWUS wegen der Baustelle zwischen Potsdam-Babelsberg und Kreuz-Zehlendorf Richtung Berlin steht seit aktuell rund 25 Minuten. Dann die übliche Staustelle auf der 100 Richtung Wedding zwischen Innsbrucker Platz und Schmargendorf, brauchst du wegen den Bauarbeiten 15 Minuten länger. Und ein Ampelausfall Schöneberg und Staufenstraße bei der Habsburger Straße. Einiges Frisches in Sachen Blitzer reingekommen. Da mal einmal für Design, Karl-Marx-Allee wird geblitzt, kurz vor dem Strausberger Platz auswärts. Gleich ums Eck dann Andreasstraße ein Blitzer, Kreuzberg, Bethaniendamm und am Wassertorplatz. Es blitzt Neukölln an der Hermannstraße und in Dahlem an der Kleeallee ist eine 30er-Zone. Vielen Dank an alle, die etwas gemeldet haben, an alle Star Ranger. Wenn du noch was hast, gerne Nachricht, gerne Sprachnachricht schicken an die 0800 0303 666. Komm gut durch.
14: Wunderschönen guten Tag, alle Star FM-Hörer da draußen. Yes.

es vielleicht auch ein bisschen dunkler sein? Für alle, die auf den unverwechselbaren Sound von From Ashes to New stehen, gibt's jetzt was auf die Ohren. Die For You heißt ihre Single. Und die hörst du jetzt in der Star FM.

0: Das waren From Ashes to New mit Die For You, aktueller Maximum Rock hier bei Star FM. Steht aktuell auf Platz 23 der Rock Top 30. 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Und du kannst natürlich abstimmen für deine Lieblings-Rock-Tracks. Mach das auch. Du bestimmst den Maximum Rock hier bei Star FM. Sowohl bei den Rock Top 30 als auch beim Rausschmeißer-Song des Tages.
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0: Und es lag heute ja so ein kleines bisschen auf der Hand, dass die Chancen ganz gut sind, dass das Wie sich am Ende durchsetzt.
2: Guten Morgen, Wolfi.
3: Naja, ich bin heute ganz klar auf der Seite Wie.
0: Ja, wenn man schon alleine hier ist, muss man das auch schamlos ausnutzen. W oder W heißt es heute und ich habe einfach meine Lieblingsband reingepackt, Thin oder Lizzy. Du hast entschieden, Rausschmeißer-Song, entweder der Kult-Song Cowboy-Song, so ein absoluter Fanliebling, oder einer für mich massiv unterschätzter mit Gary Moore zusammen, Waiting for an Alibi. Und am Ende gab es nicht wenige Nachrichten, die reingekommen sind, ob ich die Gunst der Stunde nicht nutzen möchte, um ein W und W zu spielen, sprich den Lizzy Doppelpack hinten raus. Und ich habe auch ganz kurz drüber nachgedacht. Allerdings war das Voting so eindeutig mit 95% für Waiting for an Alibi. Hätte das ein bisschen spannender gemacht, dann hätte ich auch beide gespielt. Aber jetzt gibt es nur in Anführungsstrichen diese Kultnummer von Thin Lizzy. Anlage laut. Waiting for an Alibi hier auf Style für Maximum Rock. Wir hören uns morgen wieder. Dann ist Chris auch wieder da. Habt noch einen schönen Dienstag und viel Spaß jetzt gleich mit Style für Network und Thomas. Oh.

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9: Im Studio Michael Bottlick. Der Berliner Speckgürtel wird in Sachen Wohnen und Bauen immer teurer und das dürfte auch so bleiben. Das zeigt eine neue Datenanalyse des Tagesspiegels. Demnach steigen die Kaufpreise im Berliner Umland bis 2035 um knapp 13%. Benjamin Herrmann.
10: Damit steigen die Immobilienkosten fast doppelt so stark wie in der Hauptstadt selbst. Getrieben wird das Wachstum von Zuzug aus Berlin. In manchen Umlandgemeinden kamen 2024 mehr als die Hälfte der neu zugezogenen aus der Hauptstadt. Homeoffice und bessere Verkehrsanbindungen machen das Pendeln attraktiver. In Oranienburg zum Beispiel warten Wohnungssuchende inzwischen im Schnitt ein Jahr auf eine kommunale Wohnung. Zuletzt hat das Land Brandenburg für 36 Städte und Gemeinden den Wohnungsmarkt als angespannt eingestuft. Seit Januar gilt dort die Mietpreisbremse.
9: Laut einem neuen UNICEF-Bericht sind fast die Hälfte aller Kinder weltweit, rund 1,1 Milliarden, gleichzeitig mindestens 3 Klimagefahren ausgesetzt. Dürre, extreme Hitze und Hitzewellen treffen dabei am häufigsten zusammen. Auch in Deutschland erlebt fast jedes Kind mindestens eine Klimaauswirkung. Über 8 Millionen sogar Hitzewellen und Dürren gleichzeitig.
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9: Nach dem 7:1 Auftakt in der Weltmeisterschaft der Herren ist das deutsche Team wieder in seinem WM-Quartier in Winston-Salem. Bundestrainer Julian Nagelsmann hat seinen Spielern heute freigegeben oder wie es Dennis Undaff nennt, Freigang. Thomas Bremser berichtet für uns aus Winston-Salem. Thomas, was kann man denn eigentlich alles in diesem Örtchen Winston-Salem machen?
11: Ja, es gibt hier einen großen Stausee, den Salem Lake. Da könnten die Spieler sich ein Boot mieten und rausfahren zum Angeln oder Stand-Up-Paddling. Sie können Kajak fahren oder den See mit dem Mountainbike umrunden. Ein bisschen weiter außerhalb gibt es einen Fluss, da kann man sich im großen Schwimmreifen mit der Strömung treiben lassen, was für die ganze Familie. Golfen gehen, auch kein Problem für Golfprofis wie Manuel Neuer, Leon Goretzka oder David Raum. Und wer es kulturell mag, es gibt hier mehrere Museen, ein Künstlerviertel und Führungen durch die Altstadt, gegründet übrigens von Deutschen.
9: Soweit das Neueste aus dem Star FM News Center.
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12: In Adlershof 13 Grad, 13 Grad in Weißensee, Kreuzberg 14 Grad. Heute wolkig mit sonnigen Abschnitten, soll aber trocken bleiben, maximal dann 19 Grad am Nachmittag. Morgen auch meist wolkig, aber wärmer, 24 Grad und danach wird es richtig heiß bei uns. Ende der Woche bis 33 Grad, also da kommt der Sommer mit voller Breitseite. In Schöneberg am Innsbrucker Platz in Höhe der Hauptstraße die Ampeln außer Betrieb, also hier Vorsicht an der Kreuzung. Außerdem die 100 Richtung Wedding zwischen Innsbrucker Platz und Schmargendorf. Stau an der Baustelle, hier brauchst du so 10 Minuten mehr. Ja, und du weißt es ja, in Potsdam in der Leipziger Straße, da wird heute eine Fliegerbombe entschärft. Die Vollsperrungen hier, die gelten bis zur offiziellen Entwarnung und deshalb ist auch der Zugverkehr der Linie S7 unterbrochen bis ca. 16 Uhr zwischen Babelsberg und Potsdam Hauptbahnhof. Blitzer in Kreuzberg, Wassertorplatz, Bethaniendamm, außerdem Arnsfelde, Schorfheidestraße, in Dahlem in der Kleyallee und ein Blitzer L40 Höhe Großbären. Hast du noch was für mich? Gern Bescheid geben, gern per Sprachnachricht, also per WhatsApp an die 0800 0303 666.
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12: Schönen Vormittag. Ich übernehme hier mal nach Wolfi das Studio, der ja noch alleine ist am Morgen. Festival und Urlaubszeit lassen auch bei uns grüßen, ja. Dir einen guten Start in den Vormittag. Ich würde vorschlagen, wir lassen uns hier jetzt mal nicht stressen. Ich versorge dich mit dem Besten vom Besten in Sachen Maximum Rock. Sleep Theory gleich dabei mit Words Are Worthless. Also für alle, die auf frischen Maximum Rock stehen. Großer Rock-Klassiker von Bon Jovi. Bad Medicine. Ja, und hier sind Simple Plan. Welcome to my life. Ich bin die Burner. Freue mich, dass du mit dabei bist hier bei Star FM at Work.

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Die Ärzte hier bei Star FM Maximum Rock sind ja fürs Nova Rock bestätigt. Im nächsten Jahr sind dann Headliner bei dem Festival in Österreich. So was anderes, Hooperstank, sagt ihr was, oder? Die Band aus Kalifornien, klar, vor über 20 Jahren, Riesenhit. Läuft bei uns auch immer noch das ein oder andere Mal.

0: Hallo, also ich finde ihn richtig nice. Oder was sagst du? Ja, deine Meinung ist immer gefragt. Also ich freue mich immer über Feedback. 0800 03 03 666. Schick mir einfach schnell eine WhatsApp ins Studio. Gern auch als Sprachnachricht. Ja, in diesem Sinne, welcome back, Huber Stank. Und mehr Rock-News gibt's jederzeit bei uns in deiner Rock-App und auf starfm.de und natürlich auch immer im Programm, wenn es was Spannendes zu erzählen gibt.
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0: Shinedown, auch wieder eine der Bands, die ich nicht auf dem Schirm hatte, bevor ich regelmäßig mit Star FM angefangen habe. Aber mittlerweile gibt es ja nur noch euch. Ja, aber zur neuen Single und neuen Platte. Also die Single schon mal, Dance Kid Dance. Toller Hintergrund, tolle Idee, darüber zu schreiben, weil ist natürlich einfach, ein Kind ruhig zu stellen, aber einfach mal austoben lassen. Tolles Lied, also haut auch richtig rein, macht richtig Spaß zuzuhören. Tolle Shinedown-Scheibe. Beide Daumen hoch.
1: Mensch, Gillo, vielen Dank für dein Feedback. Ja, Thomas, sowas hört man noch gerne, oder? Unser Album der Woche von Shinedown 8 heißt es, wenn es gleich am ersten Tag so gut ankommt.
2: Absolut. 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
3: Und jetzt sind wir schon an Tag 2 und ich glaube, da kommt es auch noch gut an, denn das Ding ist wirklich ein richtiges Brett, ne? Shinedowns 8. Studioalbum 8, unser aktuelles Album der Woche. Ich weiß nicht, hast du schon mal durchgehört?
1: Ich habe nicht ganz durchgehört, aber ich habe schon einen Favorite, den spielen wir auch nachher, Machine Gun. Der geht ja richtig ab, ist das gut.
3: Aber richtig, 18 Songs sind drauf und die gehen tatsächlich richtig ab. Falls du es noch nicht gehört hast, hier mal so ein Schnelldurchlauf. Ist ja mein Def Leppard-Moment hier.
1: Stimmt, ja.

0: So, was meinst du, Börner? Sollen wir beim nächsten Song ein bisschen Tempo rausnehmen oder sollen wir ein bisschen Tempo reingeben? Wofür bist du?
1: Auf jeden Fall aufs Gaspedal, bitte.
0: Okay, also dann schalten wir zwei Gänge rauf im Tempo, ja? Gut, Shinedown haben auf ihrer neuen Doppelscheibe nämlich auch so ein paar richtige Abrissbirnen versteckt. Zum Beispiel Machine Gun, von dem du ja gerade schon kurz gesprochen hast, ne? Und der Song wird seinem Namen wirklich gerecht. Was ist Eric Bass? Ja, der heißt wirklich so. Bassist Eric Bass. Fand ich irgendwie ganz geil, ne?
1: Sehr lustig, ja.
0: Der hat das Album auch wieder im bandeigenen Studio in South Carolina produziert. Lässt da so ein paar Riffs los, sag ich dir, die haben sich wirklich gewaschen. Und diese geile Nummer spielen wir jetzt. Vielleicht sogar dein Lieblingstrack schon, Burner. Hier sind Shinedown mit Machine.

Brutaler Ohrwurm. Und das Ende überrascht auch nochmal. Wird fast nochmal eine Ballade am Ende hinten raus. Also Shinedown Machine Gun, Daumen hoch von mir, von unserem Album der Woche. 8 heißt ihre neue Platte. Und du lässt gern weiter dein Feedback da. Schick uns eine Sprachnachricht rein an die 0800 0303 666. Ja, und Donnerstag kannst du das Album der Woche, Shinedown 8, dann auch wieder bei uns gewinnen.

Instrumente für ein paar Musiker, aber eine komplette Musikrichtung für die ganze Menschheit. Dexter and the Moonrocks bringen Steinchen vom Mond mit und ihren Grunge Rock aus Texas direkt in die Star FM Playlist mit Freakin' Out.

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6: Im Studio Michael Bottlick. Wer bei der Berlin-Wahl im September mitbestimmen will, der muss bis Ende der Woche in der Hauptstadt gemeldet sein. Darauf hat jetzt die Landeswahlleitung hingewiesen. Benjamin Herrmann.
7: Wer bis dahin nicht seit mindestens 3 Monaten ununterbrochen in Berlin gemeldet ist, darf weder beim Abgeordnetenhaus noch bei den Bezirksverordnetenversammlungen wählen. Anmelden kann man sich in jedem Berliner Bürgeramt, egal in welchem Bezirk. Beim Abgeordnetenhaus dürfen Personen mit der deutschen Staatsbürgerschaft ab 16 Jahren wählen, bei den Bezirksversammlungen auch EU-Bürger. Die Wahlbenachrichtigungen für die Wahl am 20. September landen ab Mitte August in den Berliner Briefkästen.
6: 2 von 3 Menschen gehen laut einer aktuellen Umfrage lieber zur Kasse mit Personal als zur Selbstbedienungskasse. Der Hauptgrund: viele reden lieber mit einem Menschen als mit einer Maschine. Trotzdem nutzen bis zu 2 Millionen Menschen täglich die SB-Kassen, vor allem bei kleinen Einkäufen.
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6: Gute Nachrichten für deutsche Fußballfans. Das 0:0 zwischen Spanien und Kap Verde macht den Weg für die DFB-Elf frei. Wenn Deutschland am Samstag gegen die Elfenbeinküste in Toronto gewinnt, ist das Weiterkommen in die K.O.-Runde sicher, egal was sonst noch passiert. Mit 6 Punkten wäre die Mannschaft mindestens Gruppendritter und die 8 besten Gruppendritten kommen bei dieser XXL-WM mit 48 Teams auch weiter. Ein frühes Aus wie 2018 und 2022 wäre am Samstag schon vom Tisch. Soweit das Neueste aus dem StarFM News Center.
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9: In Tempelhof 15 Grad, Weißensee 15 Grad und Eberswalde 14 Grad. Heute bleibt es ja wolkig mit sonnigen Abschnitten. Soll aber trocken bleiben. Die Höchstwerte am Nachmittag 19 Grad. Morgen dann meist wolkig, aber schon ein bisschen wärmer. 24 Grad ist aber nichts dagegen, was dann kommt. Danach wird es richtig heiß, also der Sommer kommt mit voller Breitseite Ende der Woche bis 33 Grad. Aktuell auf der A115 Richtung Berlin zwischen Potsdam-Babelsberg und dem Kreuz Zehlendorf Stau wegen Bauarbeiten, also hier musst du so 20 Minuten mehr einplanen. Und in Potsdam wird in der Leipziger Straße noch die Fliegerbombe entschärft, hier gibt es ja diverse Einschränkungen und Sperrungen und das Ganze gilt auch noch bis zur offiziellen Entwarnung. Und wegen der Entschärfung der Fliegerbombe wird auch der Zugverkehr der Linie S7 bis ca. 16 Uhr heute zwischen Babelsberg und Potsdam Hauptbahnhof unterbrochen sein. Blitze in Schönefeld, in der Hans-Grade-Allee, in Kreuzberg, Wassertorplatz, in Arnsfelde, Schorfheidestraße oder auch in Dahlem in der Klee-Allee, außerdem L40, Höhe Großbären. Hast du noch was für mich, dann gern Bescheid geben, gern per Sprachnachricht an die 0800 0303 666. Einfach schnell eine WhatsApp rüberschicken.
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9: Schönen Vormittag, ich bin die Börner. Ich freue mich, dass du mit dabei bist. Und ich hoffe, du hast nicht allzu viele Termine heute im Kalender und wenn, dann nur angenehme. Ich versorge dich mit Maximum Rock. Die Edgeblocks habe ich gleich dabei. Sind ja demnächst zusammen mit den Donuts auf einigen Open Airs zu sehen. Leipzig oder Münster zum Beispiel stehen da auf dem Tourplan. Bryan Adams habe ich dabei. Run to You, was für die Classic-Rock-Fraktion. Und hier sind POD. Schönen Vormittag.

0: bin immer noch am Kopf nicken, die Hand oben. Ich bin echt nachhaltig begeistert von diesem Auftritt von Limp Bizkit bei Rock im Park. Also allen ganz viel Spaß, die sie jetzt nochmal solo sehen dürfen. Das war richtig, richtig fett. Und man merkt halt einfach auch, dass die 90er zurück sind. Ich meine, so viele junge Fans plötzlich am Limp Bizkit feiern. Die Band war nie weg, aber gefühlt sind sie irgendwie jetzt größer denn je. Ja, apropos, das gilt auch für die Toten Hosen. Erstes Konzert der Tour vergangenen Samstag in Stuttgart. Und wirklich nahtlos, mit wem du redest, ob du im Netz schaust, alle waren absolut begeistert. Also diese Trink-aus-wir-müssen-gehen-Tour, die hat wirklich was Magisches. Ich meine, die Hosen haben ihre letzte Platte rausgebracht und diese Tour dazu, da will man halt einfach auch nochmal dabei sein. 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
1: 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Wir sind extrem knapp am Konkurs vorbeigewandert. Wir brauchten Hilfe und haben teilweise bei Musikverlagen unterschrieben und die Rechte an unseren eigenen Songs weggegeben, nur um kurzfristig ein bisschen Geld in die Kasse zu kriegen, um weiter laufen zu können. Also das war keine gloriose Zeit. 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Also das war ein klammer Moment, die Zeit um Damenwahl.
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0: Digital Spooks hier bei Star FM Maximum Rock mit Bitch. Hab einen schönen Dienstagvormittag. Ich hab was für dich.
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0: Die kanadischen Post-Hardcore-Legenden Alexis on Fire sind zurück in Deutschland. Zwei Shows gibt's nur in Deutschland. Heute in Köln und morgen in Berlin im Huxleys.

Nachdem sie 2022 ihr Comeback-Album Otherness rausgebracht haben, arbeitet das Quintett auch derzeit an ihrem neuen Album, an einem sechsten. Das soll in diesem Jahr noch erscheinen. Ich meine, es ist eh geil, dass es Alexis on Fire wieder gibt. Nachdem sie sich ja 2011 aufgelöst haben, hat man nicht daran geglaubt. Also, hast du Bock, Alexis on Fire morgen im Huxleys zu sehen? Dann schick mir jetzt eine WhatsApp an die 0800 0303 666. Dann lade ich dich und deine Begleitung ein. Kurz das Stichwort Alexis on Fire mit dazu schreiben, damit ich weiß, um was es geht. Viel Glück! Und hier sind Green Day für dich, Revolution Radio. Hab einen schönen Dienstag.

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8: Im Studio Michael Bottlick. Der Berliner Speckgürtel wird in Sachen Wohnen und Bauen immer teurer und das dürfte auch so bleiben. Das zeigt eine neue Datenanalyse des Tagesspiegels. Demnach steigen die Kaufpreise im Berliner Umland bis 2035 um knapp 13%. Benjamin Herrmann.
9: Damit steigen die Immobilienkosten fast doppelt so stark wie in der Hauptstadt selbst. Getrieben wird das Wachstum von Zuzug aus Berlin. In manchen Umlandgemeinden kamen 2024 mehr als die Hälfte der neu zugezogenen aus der Hauptstadt. Homeoffice und bessere Verkehrsanbindungen machen das Pendeln attraktiver. In Oranienburg zum Beispiel warten Wohnungssuchende inzwischen im Schnitt ein Jahr auf eine kommunale Wohnung. Zuletzt hat das Land Brandenburg für 36 Städte und Gemeinden den Wohnungsmarkt als angespannt eingestuft. Seit Januar gilt dort die Mietpreisbremse.
8: Fast jedes Kind der Welt ist laut UNICEF mindestens einer Klimagefahr ausgesetzt. Das geht aus dem Kinder-Klimarisikenbericht für dieses Jahr hervor. Mit Klimagefahren sind zum Beispiel Dürren, extreme Hitze über 35 Grad Celsius und Hitzewellen gemeint. Fiona Reinhardt.
10: Kinder leiden laut UNICEF stärker unter den Folgen des Klimawandels als Erwachsene. In Deutschland sei die Grundversorgung zwar sehr gut, trotzdem seien auch hier rund 97% der Kinder von mindestens einer Klimaauswirkung betroffen. Etwas mehr als die Hälfte erlebe sogar mindestens zwei gleichzeitig. Hitzewellen und Dürren seien hier dominierend, heißt es von UNICEF. Weltweit seien Kinder in der Sahelregion in Afrika mit am stärksten von Klimaauswirkungen betroffen, gefolgt von Bangladesch, Myanmar und Pakistan.
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8: Das Remis zwischen Spanien und Kap Verde macht's für Deutschland einfacher. Mit einem Sieg am Samstag gegen die Elfenbeinküste in Toronto ist die DFB-Elf sicher in der K.O.-Runde der WM. Nach dem 7:1 gegen Curaçao läuft es für das deutsche Team richtig gut. Soweit das Neueste aus dem StarFM News Center.
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12: In Mitte 16 Grad, Erkner 16 Grad und auch Neuruppin aktuell 16 Grad. Heute wolkig, hier und da schaut die Sonne durch. Soll aber trocken bleiben, die Höchstwerte am Nachmittag 19 Grad. Morgen dann meist wolkig, aber schon deutlich wärmer bei 24. Ja, und danach wird es dann wahnsinnig heiß, Ende der Woche bis 33 Grad, volle Breitseite Sommer. Auf der A115 Richtung Berlin zwischen Potsdam-Babelsberg und dem Kreuz Zehlendorf an der Baustelle 10 Minuten mehr. Auf der A100 Richtung Wedding zwischen Innsbrucker Platz und Schmargendorf auch hier an der Baustelle aktuell 10 Minuten mehr. Ja, und in Potsdam, da wird ja aktuell die Fliegerbombe entschärft, die da am Hauptbahnhof in der Leipziger Straße gefunden wurde. Die Vollsperrungen gelten auch noch bis zur offiziellen Entwarnung. Also Stand der Dinge aktuell, da wird noch gewerkelt. Und wegen der Entschärfung der Fliegerbombe wird auch der Zugverkehr der Linie S7 bis ca. 16 Uhr zwischen Babelsberg und Potsdam Hauptbahnhof unterbrochen sein. Blitzer in Schönefeld in der Hauptstraße, Hohenschönhausen, Falkenberger Chaussee, Marienfelde, Marienfelder Allee, Arnsfelde, Schorfheidestraße oder auch Großbären, Birkholzer Straße. Und wenn du noch was für mich hast, dann gerne Sprachnachricht schicken an die WhatsApp 0800 0303 666. Dankeschön, komm gut durch.
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12: So, Mittagszeit. Schön, dass du die mit mir verbringst oder ich die mit dir verbringen darf. Der Soundtrack dazu kommt von mir. Die nächste halbe Stunde darfst du dich auf die neue Papa Roach freuen. See You in Hell für alle Fans der Netflix-Serie Devil May Cry. Ich habe Van Halen Panama dabei. Schöner 80s-Rock hier bei Star FM. Und das sind Royal Republic mit Super Love. Ich bin die Burner. Schönen Dienstagmittag. Seven.

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1: Biffy Clyro, für mich ein Brett live. Also wenn du die Möglichkeit hast, schau es dir an. Haben einige Festivals jetzt vor der Brust. Das Open Flair zum Beispiel in Eschwege in Hamburg. Das Amplifier Festival. Das Sigget in Budapest. Und auch das Taubertal Festival in Rothenburg ob der Tauber. Ja, von den Festivals jetzt zu den Good News aus der Rock-Community. Herzlichen Glückwunsch an Jay Weinberg. Der Ex-Slipknot-Schlagzeuger ist jetzt zum ersten Mal Papa geworden. Wie heißt so schön, Mama und Tochter sind wohlauf. Und Fun Fact, damit ist Bruce Springsteen Schlagzeuger Max Weinberg jetzt offiziell auch Opa, denn Max Weinberg ist der Papa von Jay Weinberg. Ja, die Rock-Community ist halt auch eine Familie, ne? Nochmal Good News, und zwar von Bonnie Tyler. Ihr geht's besser, das ist schon mal das Wichtige. Ja, Bonnie Tyler jetzt nicht unbedingt Star-FM-Musik, aber trotzdem absolute Musiklegende.

Anfang Mai hatte das Management von Bonnie Tyler ja bekannt gegeben, dass sie nach einer Not-OP in Portugal von den Ärzten ins künstliche Koma versetzt wurde. Ja, jetzt ist Bonnie Tyler wieder wach. Sie wird weiterhin auf der Intensivstation in einem Krankenhaus in Portugal behandelt. Ihre Ärzte sind aber zuversichtlich, dass sich Bonnie Tyler wieder vollständig erholen wird. Alles Gute! Mehr Rock-News gibt's bei uns jederzeit zum Nachlesen in der Rock-App oder auf starfm.de und natürlich immer im Programm, wenn was los und wichtig ist, erfährst du es hier bei mir.

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Nachmittag mit mir, der Börner. Schön, dass du mit dabei bist hier, StarFM Maximum Rock. Und morgen hörst du dann am Mittag wieder den Thomas hier bei StarFM at Work. Ich habe nämlich Urlaub. Ich freue mich nämlich total morgen, weil ich fahre zu den Foo Fighters nach München. Erstes Deutschlandkonzert von zweien. Kannst du dir vorstellen, für mich als Foo Fighters-Fan endlich wieder live, also Vorfreude hoch 80. Sie sind aktuell auch bei dir hoch im Kurs. Auf der 1 der StarFM Rock Top 30, Caught in the Echo.

Kann von mir aus gerne so bleiben. Freitag die neue Ausgabe, immer zum Feierabend, 16:45 Uhr. Und abstimmen in der StarFM Rock App und auf starfm.de. Das weißt du ja. Und hör dir da auch mal die drei Neuvorstellungen an. Ich werde immer hellhörig, wenn eine Band aus Österreich kommt. Ich bin absolut austrophil. Freud, also geschrieben nicht mit U, sondern mit einem V. Passt alles so zum Konzept der Band. Eine neue Band aus Wien hatten am Wochenende jetzt auch einen Auftritt beim Nova Rock Festival in eben Österreich. Musikalisch so zwischen Linkin Park, Bring Me the Horizon, Sleep Token, Bad Omens, Falling in Reverse, also so in die Richtung geht's. Ja, und die haben ein spannendes Konzept, so ähnlich wie bei Ghost. Also die Bandmitglieder bleiben anonym, sie treten mit Masken auf. Der Sänger ist der Doktor, der Rest der Band die Patienten. Sehr spannend. Ja, ich bin gespannt, was du sagst. Wir sind Freud mit Hysteria. Yeah.

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0: Hier ist Starfire Maximum Rock. So, bitte mal alle Biker, die linke Hand zum Gruß. 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Und als nächstes dann gleich den Termin notieren. 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
10: Im Studio Michael Bottlick. Fast jedes Kind der Welt ist laut UNICEF mindestens einer Klimagefahr ausgesetzt. Das geht aus dem Kinder-Klimarisikenbericht für dieses Jahr hervor. Mit Klimagefahren sind zum Beispiel Dürren, extreme Hitze über 35 Grad Celsius und Hitzewellen gemeint. Fiona Reinhardt.
11: Kinder leiden laut UNICEF stärker unter den Folgen des Klimawandels als Erwachsene. In Deutschland sei die Grundversorgung zwar sehr gut, trotzdem seien auch hier rund 97% der Kinder von mindestens einer Klimaauswirkung betroffen. Etwas mehr als die Hälfte erlebe sogar mindestens 2 gleichzeitig. Hitzewellen und Dürren seien hier dominierend, heißt es von UNICEF. Weltweit seien Kinder in der Sahelregion in Afrika mit am stärksten von Klimaauswirkungen betroffen, gefolgt von Bangladesch, Myanmar und Pakistan.
10: Soweit das Neueste aus dem Star FM News Center.
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10: In der Nacht ist auch der Iran in das WM-Turnier eingestiegen. Die Partie gegen Neuseeland hat auch eine politische Dimension. Lange gab es Diskussionen über die Anreise und den Aufenthalt des iranischen Teams in Los Angeles. Thomas Bremser.
14: In Los Angeles leben weltweit die meisten Exil-Iraner. Die haben rund um Stadion friedlich protestiert gegen das Regime. Viele schwenken alte iranische Flaggen, die Opposition nutzt. Beim Abspielen der Hymne gab es Pfiffe, die beiden Ausgleichstore wurden dann aber lautstark gefeiert. Die Spannungen zwischen dem Iran und den USA haben dazu geführt, dass quasi kein Fan aus dem Iran einreisen darf. Gut möglich, dass das geplante Friedensabkommen auch bei der WM für eine Entspannung sorgt.
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0: In Schöneberg aktuell 17 Grad, Potsdam 18 und Marzahn 17 Grad. Heute bleibt's wolkig mit sonnigen Abschnitten, soll nicht regnen. Die Höchstwerte am Nachmittag maximal 19 Grad, also haben wir auch fast schon erreicht. Die Star FM Prognose, morgen der Donnerstag, morgen ist Mittwoch. Ja, morgen wärmer, 24 Grad, meist wolkig. Ja, und danach wird es dann richtig heiß. Ende der Woche werden es bis 33 Grad. Es ist allgemein sehr ruhig heute auf der 100 Richtung Wedding. Hier musst du 10 Minuten an der Baustelle zwischen Innsbrucker Platz und Schmargendorf mehr einplanen. Mehr los ist aktuell in Potsdam. Ja, da wird die Fliegerbombe jetzt entschärft in der Leipziger Straße am Hauptbahnhof. Und das Ganze dauert natürlich auch noch. Und die Einschränkungen und Sperrungen, die gelten bis zur offiziellen Entwarnung. Und deshalb fährt auch der Zugverkehr nur eingeschränkt. Ja, betroffen zum Beispiel die Linie 7, die ist unterbrochen zwischen Babelsberg und Potsdam Hauptbahnhof. Blitzer in Kreuzberg, Wassertorplatz und Skalitzer Straße, in Schönefeld Hauptstraße, in Dahlem in der Clayallee wird geblitzt und Marienfelder Allee. Hast du noch was für mich? Gern Bescheid geben, gern per Sprachnachricht 0800 0303 666.
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0: Ich bin die Börner. Schönen Mittag. Ich hoffe, die zweite Tageshälfte wird bei dir heute nicht allzu stressig auf Arbeit und du hast nicht allzu viele Termine im Kalender. Ja, und wenn, dann nur angenehme. Aber einen solltest du dir notieren, den kommenden Feel Good Monday. Da schicken wir dich nämlich zu System of a Down. Wie geil ist das denn bitte? Endlich wieder live. Ja, und Vorfreude ist die schönste Freude. Hier sind sie für dich mit Chop Suey. Hier sind System of a Down. Also kommenden Montag unbedingt Star FM einschalten und mit Glück Freikarten abgreifen am Feel Good Monday. Hab einen schönen Dienstagmittag.
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0: Also das neue Lied von Hoobastank, was ganz anderes, sehr unerwartet. Aber was mich eher geschockt hat, war, das ist 20 Jahre her. 20 Jahre!
1: Ja, Anita, nicht nur an den Kindern merkt man, wie schnell die Zeit vergeht, sondern auch an den Rocksongs. Hoobastank aus Kalifornien, gerade gehört mit The Reason, ist sogar über 20 Jahre alt, der Song. Das Album kam damals im Dezember 2003 raus und 2004 ging dann die Single durch die Decke. Ja, und jetzt hat sich die Band eben überraschend zurückgemeldet mit dem ersten neuen Song seit fast 10 Jahren. Klingt komplett anders. Hey!

Mein erster Gedanke war sofort, passt in dieses 90s-Comeback, das gerade aktuell läuft. Ich finde es ziemlich cool. Also Hooperstank mit neuem Song How Do You Sleep. Wie gefällt er dir denn? 0800 0303 666. Schick mir doch gern mal deine Nachricht rein hier ins Studio. Ja, und von neuen Maximum Rock geht's jetzt zu einem Rock-Klassiker. Hier sind Journey und Wheel in the Sky. Hier ist Star FM. Schön, dass du mit dabei bist an diesem Dienstagmittag.

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0: Push, Matchbox 20, hier bei Starfam Maximum Rock. 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
1: 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Wir sind extrem knapp am Konkurs vorbeigewandert. 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Also das war keine gloriose Zeit. Wir waren viel, viel bekannter und beliebter, als unsere finanzielle Situation ausdrücken würde. Also das war ein klammer Moment, die Zeit um Damenwahl.
0: 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So, jetzt gibt's eine andere tolle deutsche Band, hier sind Matzen, du schreibst Geschichte. Weil die Welt

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7: Im Studio Jan Seifert. Aufatmen in Potsdam. Die Bombe ist entschärft. Der Sperrkreis ist bereits wieder aufgehoben worden. Rund 6.500 Menschen können jetzt zurück in ihre Häuser. Und die gute Nachricht für Pendler zum Berufsverkehr. Auch der S-Bahn- und Regioverkehr rollt wieder an. Die Bombe musste zunächst gereinigt werden. Danach konnte der Zünder rausgedreht werden. Alles klappte schneller als geplant. Wohnen nicht nur in, sondern auch rund um Berlin wird deutlich teurer. Und das dürfte auch so bleiben. Laut einer neuen Tagesspiegel-Analyse steigen die Kaufpreise im Umland bis 2035 fast doppelt so stark wie in Berlin selbst. Grund? Viele ziehen in den Speckgürtel. In manchen Gemeinden kamen 2024 mehr als die Hälfte der Neubewohner aus Berlin. Homeoffice und bessere Verkehrsanbindungen machen das Pendeln attraktiver. In Oranienburg zum Beispiel warten Interessenten im Schnitt 1 Jahr auf eine kommunale Wohnung. Deutschland sicherer machen, Hackerangriffe oder Bot-Bedrohung frühzeitig erkennen und abwehren. Dafür nimmt heute hier in Berlin das Zentrum zur Abwehr hybrider Bedrohungen die Arbeit auf. Fiona Reinhardt.
8: Das neue Zentrum ist quasi eine Austauschplattform. Vertreter verschiedener Organisationen sollen hier in Zukunft regelmäßig zusammenkommen. Dazu gehören zum Beispiel die Nachrichtendienste, die Polizeibehörden von Bund und Ländern und das Bundesamt für Sicherheit in der Informationstechnik. So sollen sie hybride Angriffe früh genug erkennen und im besten Fall verhindern. Gemeint sind damit Angriffe, die militärische, wirtschaftliche, geheimdienstliche und propagandistische Mittel kombinieren, also zum Beispiel Cyberattacken und die Beeinflussung der öffentlichen Meinung, besonders vor Wahlen.
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7: Wer arbeitet, soll auch entspannen. Deswegen hat Bundestrainer Nagelsmann der deutschen Nationalmannschaft heute spiel- und trainingsfrei gegeben. Nach einer letzten Trainingseinheit gestern öffneten sich die Türen im Teamhotel für die Familien. RTL-Reporter Felix Görner, wer kam denn?
9: Also die Familien, Freunde und Ehefrauen. Und so haben wir zum Beispiel auch die Frau von Nico Schlotterbeck gesehen oder Frau Nagelsmann auf dem Fahrrad, die sich das ganze Training angeschaut hat. Die Freundin von Florian Wirtz war auch im Mannschaftsquartier. Hier. Jetzt geht aber dann auch schon der nächste Fokus Richtung Elfenbeinküste mit einer Pressekonferenz mit Kapitän Joshua Kimmich.
7: Morgen starten die Vorbereitungen fürs zweite Gruppenspiel. Deutschland-Elfenbeinküste dann am Samstagabend ab 22:30 Uhr. Soweit das Neueste aus dem Star-FM News Center.
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11: In Aldöbern 20 Grad, Schöneberg und Marzahn 21 Grad. Heute so ein Mix aus Sonne, lockere Wolken, kein Regen. Und die Star-FM Prognose morgen, der Mittwoch, ähnlich, aber wärmer, 24 Grad. Danach wird es dann richtig heiß, also volle Breitseite Sommer. Ende der Woche bis 33 Grad. Ja, du hast es gerade auch schon in den Nachrichten gehört. Die gute Nachricht ist, die Fliegerbombe in Potsdam ist erfolgreich entschärft worden. Das heißt, die Menschen dürfen wieder zurück in ihre Wohnungen und auch die Busse, Straßenbahnen und Züge können jetzt wieder planmäßig fahren. Ich habe noch eine Meldung von der 115, Abus einwärts zwischen Hüttenweg und Dreieck-Funkturm. Hier steht ein defektes Fahrzeug, blockiert hier die rechte Spur. Blitzer stehen in Prenzlauer Berg, Prenzlauer Promenade, Kreuzberg, Wassertorplatz und Skalitzer Straße, in Lichterfelde in der Drakestraße oder auch in Dahlem in der Clayallee. Hast du noch was für mich? Gern Bescheid geben. 0800 0303 666, dein Draht hier zu Star FM Maximum Rock. Gern auch per Sprachnachricht.
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11: So, eine Stunde haben wir noch gemeinsam hier bei Star FM At Work. Ich bin die Burner. Schön, dass du mit dabei bist. Ich habe für dich gleich dabei Godsmack, Under Your Scars. Geht wirklich unter die Haut. Ich finde den Song großartig. Ich hoffe, dir geht's da genauso. Den gibt's nach Rick Springfield, Jersey's Girl. Schöner 80s Rock. Und ja, gemeinsam abgehen können wir jetzt bei Linkin Park. Papercut. Ja, kleiner Moshpit im Büro ist immer schön.

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Ryan Fallon hat die richtige Medizin gefunden. Gute Musik. Neben The Gaslight Anthem ist er endlich auch wieder solo mit seiner Band Painkillers zu hören. 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

Gerade bevor einer der neuen Solo-Songs von der Gaslight Anthem-Frontmann Brian Fallon hat ja eine neue Solo-Platte angekündigt, heißt Not Bad for New Jersey und kommt am 10. September raus. 3 Songs gibt's schon von der Platte, also Better Before, den hast du gerade schon gehört, ist ja auch mein Favorite, muss ich sagen. Das hier ist der Opener. Also Not Bad for New Jersey und der hier ist etwas ruhiger, Pearls heißt der.

Seine Stimme ist halt einfach einzigartig. Also bisher, was ich gehört habe, gefällt es mir ganz gut. Im September wissen wir dann mehr. Da kommt das ganze Album raus, das neue Soloalbum von Brian Fallon. Übrigens auch mit Gästen. The Killers Frontmann Brandon Flowers wird zum Beispiel zu hören sein oder auch Def Leppard Gitarrist Phil Collen. Ich bin die Burner, ich mache jetzt Feierabend und übergebe das Studio an den Thomas. Der übernimmt heute nämlich ausnahmsweise mal die Rush Hour, weil er heute frei hat. Dir ganz viel Spaß heute Nachmittag mit Star FM. Oh.

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8: Im Studio Jan Seifert. Klein, haarig, giftig. Der Eichenprozessionsspinner beschäftigt heute den Berliner Senat. Die Bezirke haben in einem Brief um Hilfe beim Kampf gegen den Schädling gebeten. Mehr von Benjamin Herrmann.
9: Die Raupen halten die Bezirke seit Wochen auf Trab. Am stärksten betroffen sind Charlottenburg-Wilmersdorf, Treptow-Köpenick, Steglitz-Zehlendorf und Spandau. Dort mussten schon etliche Sportanlagen und Parks deshalb geschlossen werden. Gesprochen wird heute zum einen über die Finanzierung. Pro Bezirk liegen die Kosten bei ca. 500.000 Euro. Zu viel für die meisten. Außerdem mangelt es auch an Personal, das die Raupen bekämpft. Entweder werden sie abgesaugt, mit Insektiziden besprüht oder im absoluten Ernstfall abgeflammt.
8: Aufatmen in Potsdam. Die Bombe ist entschärft. Der Sperrkreis ist bereits wieder aufgehoben worden. Rund 6.500 Menschen können jetzt zurück in ihre Häuser. Und die gute Nachricht für Pendler zum Berufsverkehr, auch der S-Bahn- und Regioverkehr rollt wieder an. Die Bombe musste zunächst gereinigt werden, danach konnte der Zünder rausgedreht werden. Alles klappte schneller als geplant. EU und USA gehen einen wichtigen Schritt aufeinander zu. Das Europaparlament hat das Zollabkommen mit den Vereinigten Staaten gebilligt. Heißt, Zölle abschaffen, unter anderem für Autos und Maschinen. Jetzt muss noch der Rat der EU-Länder formell zustimmen. Fast zwei Drittel der Deutschen wollen schärfere Alkoholgrenzen im Straßenverkehr, zeigt eine neue Umfrage für RTL. Christian Haffmann.
10: 45% sind sogar für ein komplettes Alkoholverbot am Steuer. 23% würden sich eine 0,3-Promille-Grenze wünschen. Interessanter Widerspruch dabei, 60% der Befragten geben gleichzeitig zu, schon mal nach Bier oder Wein Auto gefahren zu sein. Jeder Zehnte sogar nach größeren Mengen. Bei Fahrrädern ist die Quote noch höher. Zwei Drittel der Radfahrer haben schon mal angetrunken auf ihrem Drahtesel gesessen.
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8: Leroy Sané steht bei der WM mal wieder im Fokus. Bleibt er gegen den nächsten Gruppenspielgegner in der Startelf oder kommt jetzt Dennis Undaf? Sané fiel beim 7:1 gegen Curaçao im Leistungsvergleich mit seinen Kollegen ab. Problem, Sané hat in seiner Turnierhistorie noch nie überzeugt. 0 Tore in 13 Turnierspielen. Für Sané spricht seine Erfahrung aus 77 Länderspielen und dass er im Team sehr beliebt ist. Soweit das Neueste aus dem Star FM News Center.
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11: Ja, da ist wahrscheinlich noch wärmer. Wir haben 21 Grad, damit müssen wir uns derzeit zufrieden geben. In Mahlsdorf, in Wilmersdorf und mit 21 Grad auch in Mariendorf. Das sind so schon fast die Höchsttemperaturen für heute. Möglicherweise steigt es irgendwo noch auf 22 Grad, aber im Grunde pendelt sich das genau da ein. Schauen wir mal auf die Star FM Prognose und die ist gar nicht so schlecht. Ich habe es dir vorhin ja schon mal gesagt oder auch gestern schon mal gesagt. Das wird richtig, richtig heiß zum Wochenende hin. Also ab morgen dann schon so 25, 26 Grad. Und ab Donnerstag kehrt der Sommer zurück mit Werten zwischen 30 und 33 Grad. Also das nächste Public Viewing, das könnte ganz schön werden am Samstag gegen die Elfenbeinküste ab 22 Uhr. Zumindest wird es warm, aber einzelne Gewitter und Regenschauer sind zwischendurch auch immer wieder drin an diesem heißen Wochenende. Naja, warten wir es ab. Wir schauen auf die aktuelle Situation auf den Straßen und fangen an mit der guten Nachricht. Auf der 111 Richtung Charlottenburg sind wieder alle Fahrstreifen frei im Beischlagtunnel. Das defekte Auto ist jetzt weg. Anders sieht's aus auf der A113 stadteinwärts zwischen Stubenrauchstraße und Spätstraße. Ist die rechte Spur gesperrt wegen Bauarbeiten. Dann die 100 Richtung Wedding, der übliche Baustellenstau ab Innsbrucker Platz bis zur Baustelle Schmargendorf. Detmolder Straße brauchst du so 12 Minuten länger aktuell. Und die A10, der westliche Berliner Ring Richtung Dreieck Havelland, stockender Verkehr im Baustellenbereich zwischen Großkreuz und Leest. Hier bist du aktuell mit gut 10 Minuten länger dabei. Geblitzt wird aktuell in Langwitz, in der Straße Alt-Langwitz, Zehlendorf in der Potsdamer Straße, Lichtenberg in der Konrad-Wolf-Straße, im Wedding steht ein Blitzer in der Osloer Straße und Lichterfelde in der Drake-Straße. Die Entschärfung der Fliegerbombe in Potsdam ist ja schon beendet. Das heißt, die Linie S7 verkehrt auch wieder planmäßig zwischen Ahrensfelde und Potsdam Hauptbahnhof. Und auch ansonsten rollt alles planmäßig. Zurzeit keine aktuellen Öffis-Meldungen. Es sei denn, du hast noch was, ne? Also wenn du noch Staus oder Blitze hast für die Liste, ruf gerne an oder schick deine WhatsApp. Ist ja alles kostenlos. An die 0800 0303 666. Vielen Dank, komm gut durch, hab eine gute Fahrt.
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11: Hey, ich bin's, Thomas der alte Franke, der Mann aus Star FM at Work für dich am Start heute. Warum das? Naja, es ist so, es ist kein anderer da. Also Bianca ist im Urlaub und A hat ja ein Ehrenamt. Aber dazu kommen wir gleich noch in dieser wundervollen Show hier. Insofern mach's ich heute hier, die Star FM Rush Hour. Und wir werden auch gleich mal auf die WM gucken, denn unser Ami hier im Team, unser T-Bone, naja, der hat so einige WM-Stories für dich. Und eine davon, die hören wir uns gleich mal an. Starten wir jetzt aber erstmal durch mit Maximum Rock von den Bad Wolves, Legends Never Die. Manic Street Preachers habe ich dabei mit If You Tolerate This, Your Children Will Be Next. Ein geiler Titel, oder? Der hat gerade so aufs Albumcover gepasst. Womit lege ich los? Rise Against, finde ich eine gute Idee. Prayer of the Refugee. Schön, dass du mit dabei bist. Ich wünsche dir viel Spaß bei allem, was du gerade treibst und vor allem einen wundervollen Dienstagnachmittag.

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0: Die. Maximum Rock von den Bad Wolves, Legends Never Die hier in deiner Staff im Rush Hour. 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

0: Europe waren das gerade mit Rock the Night. Und ich finde, das ist immer so der Moment, wenn der Song auf ein Konzert von Europe kommt, wenn die so als Vorband irgendwo spielen, man jetzt nicht so der Mega-Europe-Fan ist und denkt so, ach Mensch, stimmt, das war ja der andere Song neben Final Countdown. Und Carrie gibt's ja auch noch, ne? Aber dann hat sich das bei den meisten auch schon erschöpft. Kommen wir zum Thema Fußball, Fußball-Weltmeisterschaft, natürlich die Spiele heute. Saudi-Arabien haben sich unentschieden getrennt, 1-1, Iran gegen Neuseeland auch unentschieden, 2-2. Heute Abend dann in der Gruppe 1, 21 Uhr, das Spiel Frankreich gegen den Senegal. Ja, wir sind natürlich immer hautnah dabei bei der Fußball-Weltmeisterschaft. Und wenn die Fußball-Weltmeisterschaft schon in Amiland stattfindet, dann hat natürlich unser alter Ami, unser T-Bone, auch jede Menge Geschichten zu erzählen. Hier sind T-Bones WM-Geschichten.
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2: '66, die Fußballweltmeisterschaft findet in England statt. Die Tommies freuen sich ja riesig und um diese Freude auszudrücken, wird der damalige WM-Pokal, die Jules Rimet Trophäe, öffentlich ausgestellt in der Westminster Central Hall in London. Dann der Schock. Der Pokal verschwindet. Maximale Blamage vor dem größten Fußballturnier der Welt im eigenen Land. Es wurde zwar bewacht, aber der wertvollste Pokal des Turniers war weg und der Diebstahl wirkt nicht wie ein raffiniert geplanter Jahrhundert-Coup, sondern eher wie ein Gelegenheitsdiebstahl. Es wurde auch tatsächlich Lösegeld gefordert. Die Polizei setzte eine Falle und die schnappte zu. Aber es war ja nur einer, der versucht hat, Kapital aus der Sache zu schlagen. Der wahre Täter wurde nie eindeutig überführt. Aber der Pokal wurde gefunden. War es Scotland Yard, Geheimdienste oder Inspector Clouseau himself? Nein, es war Pickles der Hund, der gerade im Londoner Stadtteil South Norwood seine Gassi-Runde gedreht hat. Er hatte ein Paket eingewickelt in Zeitungspapier erschnuffelt, das unter einer Hecke lag. Pickles der Hund hat die WM 1966 in England gerettet.
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0: Faith No More war das gerade, Ashes to Ashes aus den 90ern, aus dem Jahr 97. Kommen wir zu unserem aktuellen Album der Woche, was unseren Maximum Rockern richtig gut gefällt.
1: Also Shinedown habe ich kennengelernt durch euch vor Jahren, vor Jahrzehnten. Habe sie auch einmal schon live sehen dürfen und bin die ganze Zeit schon Fan. Und das neue Album habe ich zwar noch nicht alles gehört, aber das, was ich bis jetzt gehört habe, ist schon mal richtig gut. Und habe mir jetzt auch gleich noch Karten geholt, weil Wilson Crow auch noch als Vorband spielen. Und da ist der Hammer. Die habe ich letztes Jahr gesehen. Und beide zusammen sind bestimmt mega cool. Jo, schönen Tag noch.
0: Ja, danke schön, Tina. Hinterlass uns auch gerne deine WhatsApp-Sprachnachricht oder melde dich an in der App und auf starfm.de beim Album der Woche. Am Donnerstag kannst du das Ding natürlich den ganzen Tag über wieder gewinnen. Aber jetzt hören wir erstmal wieder rein.
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0: Ins achte Studioalbum von Shinedown 8. Ja, und je länger du im Musikgeschäft unterwegs bist, desto öfter guckst du auch mal so in den Rückspiegel zu deinen Anfängen, ne? Kennst du vielleicht auch, wenn du eine Band hast oder Musik machst. Das machen Brent Smith und Shinedown auch und gucken mittlerweile auf 8 Alben in 23 Jahren zurück. Wobei Brent uns erzählt hat, dass er sich nur ab und zu nochmal alte Songs der Band anhört.
3: I'll go back and listen to stuff from time to time.
4: Ab und zu höre ich alte Songs von uns. Erst Anfang des Jahres gab es einen enormen Hype um unseren Song Sound of Madness wegen unserer Freundin Lori Norris. Dieser virale Moment hat den Song erneut extrem nach vorn gepusht. Ich fand sehr interessant zu hören, wie die Menschen meinten, verdammt, ich habe vergessen, wie hart dieser Song reinhaut und wie gut das ganze Album ist. Es ist immer cool, diese gehypten Momente zu erleben und sich daran zu erinnern, was du in der Vergangenheit geschrieben hast. Aber heutzutage konsumieren die Menschen einfach anders Musik. Man wartet nicht mehr unbedingt auf einen Erscheinungstag. Im Grunde genommen ist es egal, wann Musik erscheint, insbesondere für die Generation Z, die einfach nur weiß, ob sie den Song mag oder nicht.
0: Aber jetzt kümmern wir uns um die neuen Songs von Shinedown. Ich habe uns jetzt mal den Song Young Again vom Album 8 rausgesucht, in dem es ums Älterwerden geht und um die Sehnsucht nach der unbeschwerten Jugend. Übrigens gibt es davon auf der exklusiven Walmart-Edition von dem Album auch eine reine Akustikversion, aber ich spiele uns jetzt das volle, das richtig laute Brett. Wir sind Shinedown mit Young Again.

Steindorn waren das gerade, Young Again von unserem aktuellen Album der Woche, ihrem 8. Studioalbum 8. Wie gesagt, nochmal der Hinweis, hinterlass uns gerne mal eine WhatsApp-Sprachnachricht oder melde dich an in der StarFM-App und auf starfm.de als Album der Woche Tester. Sag uns, wie dir das Album gefällt und am Donnerstag kannst du das Ding den ganzen Tag über gewinnen.

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4: Im Studio Jan Seifert. Kleiner Knall, große Erleichterung. Die Potsdamer Bombe ist entschärft. Dazu musste lediglich der Zünder freigesprengt werden. Das ging alles deutlich schneller als gedacht, heißt es von vor Ort. Deswegen sind jetzt zum Berufsverkehr sowohl die S7 als auch alle Regios von und nach Potsdam wieder unterwegs. Und alle 6.500 Anwohner können auch zurück in ihre Wohnungen. Die Bombe war ja in der Nähe des Hauptbahnhofs gefunden worden. Berlin wird voller. Jetzt leben 3,7 Millionen Menschen hier bei uns in der Stadt. Das sind nochmal 15.000 mehr als ein Jahr zuvor. In ganz Brandenburg leben jetzt 2,5 Millionen Menschen. Das sind rund 5.000 weniger, wie die Statistiker melden. Deutschland hat jetzt insgesamt 83,5 Millionen Einwohner. Batterieboom in Deutschland. Die Produktion ist auf ein Rekordniveau gestiegen. 11% plus, so der Verband der Elektro- und Digitalindustrie. Und das vor allem, weil so viele E-Autos gebaut wurden. Fiona Reinhardt.
5: Auch in diesem Jahr dürfte der Batteriemarkt weiter wachsen, heißt es. Angetrieben von der stark gestiegenen Produktion von E-Autos und der hohen Nachfrage im Speichermarkt. Aber die Elektroindustrie warnt. Besonders im Bereich der Lithium-Ionen-Batterien sei Deutschland noch zu abhängig von Asien. China bleibe hier Hauptlieferant. Gerade mit Blick auf kritische Sektoren wie Verteidigung und Rechenzentren sei das problematisch. Deswegen müsse die heimische Batterieproduktion weiter vorangebracht werden, vor allem im Bereich E-Mobilität.
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4: Wer arbeitet, soll auch entspannen. Deswegen hat Bundestrainer Nagelsmann der deutschen Nationalmannschaft heute spiel- und trainingsfrei gegeben. Nach einer letzten Trainingseinheit gestern öffneten sich die Türen im Teamhotel für die Familien. RTL-Reporter Felix Görner, wer kam denn?
6: Also die Familien, Freunde und Ehefrauen. Und so haben wir zum Beispiel auch die Frau von Nico Schlotterbeck gesehen oder Frau Nagelsmann auf dem Fahrrad, die sich das ganze Training angeschaut hat. Die Freundin von Florian Wirtz war auch im Mannschaftsquartier. Jetzt geht aber dann auch schon der nächste Fokus Richtung Elfenbeinküste mit einer Pressekonferenz mit Kapitän Joshua Kimmich.
4: Morgen starten die Vorbereitungen fürs zweite Gruppenspiel. Deutschland-Elfenbeinküste dann am Samstagabend ab 22:30. Soweit das Neueste aus dem Star FM News Center.
7: Danke dir.
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7: Ja, die Höchsttemperaturen für heute, die dürften wir dann wohl erreicht haben mit 21, 22 Grad in Mahlsdorf, in Wilmersdorf und auch in Mariendorf und auch bei dir vor der Haustür. So, wir gucken mal auf die Star FM Prognose. Was erwartet uns denn? Heute Nacht dann 10 Grad, bleibt aber trocken und ab morgen kehrt der Sommer so langsam zurück. Langsam meine ich mit 25 Grad, 7 Stunden Sonne, zwischendurch aber auch viele, viele Wolken. Donnerstag hier und da noch kleine Regenschauer, aber schon spülwarme 28 Grad. Ja, und dann geht's vorne mit einer 3 los. Freitag, Samstag, Sonntag 33 bis 34 Grad, aber Samstag, Sonntag Regen und Gewitter dabei. Wir gucken auf die Straßen in Berlin und Brandenburg. Die A100 Richtung Treptow, 10 Minuten Stau erwarten dich zwischen Jakob-Kaiser-Platz und Kaiserdamm Süd. Auf der A100 Richtung Wedding, also die Gegenrichtung, ab Innsbrucker Platz bis zur Baustelle Schmargendorf-Detmölder Straße auch gerade aktuell 10-15 Minuten. Neukölln auf der Hermannstraße stehst du 10 Minuten Richtung Britz, genauso wie in Siemensstadt auf dem Rohrdamm. Hier sind es auch 10 Minuten Stau zwischen Mozartstraße und Spandauer Damm. Dann noch Stau auf der A10, westlicher Berliner Ring Richtung Dreieck-Havelland zwischen Großkreuz und Leest, stockt es im Baustellenbereich mit gut 10-12 Minuten gerade. Geblitzt wird in Langwitz, in der Straße Alt-Langwitz, Zehlendorf-Potsdamer Straße, Wedding-Osloer Straße, Lichterfelde in der Drake-Straße. Bei den Öffis haben wir keine aktuellen Meldungen, kommst du weit durch, gute freie Fahrt. Hast du noch was für die Liste, dann ruf gerne an oder schick deine WhatsApp-Nachricht einfach kostenlos, alles kostenlos übrigens, an die gleiche Nummer 0800 0303 666. Vielen Dank, komm gut durch, gute Fahrt.
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7: Mit Thomas in Vertretung für A, die ihr Ehrenamt ausübt, ne? Und in Vertretung für Bianca, die gerade ihren Urlaub ausübt. Ne? Also schön, dass du mit dabei bist. Wünsche dir einen wunderschönen Dienstag am Mittag. Wir starten rein diese Stunde. Star vom Rush Hour mit Maximum Rock von Jet Warrant habe ich dabei. Uncle Tom's Cabin. Übrigens, wenn du auf diesen Sound der 90er stehst, wie Uncle Tom's Cabin von Warren, ne? Klick dich mal rein in die App und auf starfilm.de, da gibt's für jeden den passenden Rock-Channel, auch einen richtig cool gemachten 90er-Jahre-Rock-Channel. Jetzt aber erstmal eine Runde Arctic Monkeys mit Fluorescent Adolescent. Schönen Dienstag.

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So, ich habe jetzt meine weiße Bluse angezogen, meinen Blazer übergeworfen. Ich muss jetzt langsam mal losgehen Richtung Gericht. Ich wollte Ihnen nochmal sagen, vielen Dank fürs Einspringen heute am Nachmittag in der Rush Hour. Ich habe natürlich keine Ahnung, wie lange die Verhandlung wieder dauert, was überhaupt verhandelt wird. Also

0: Ich lasse mich mal wieder überraschen. Schauen wir mal, was wird. Also, ich werde auf jeden Fall berichten, wenn ich morgen wieder im Sender bin, was da los war, ob ich wieder Übeltäter auf der Klägerbank hatte oder ob es was Langweiliges war wie Straßenrecht oder so. Ich werde berichten und ich hoffe, es klappt alles mit der Rush Hour. Danke dir nochmal, ja. Bis morgen.
1: Sehr gerne, klappt alles. Dankeschön, ey. Ja, wie du merkst, deine Star von Rush Hour heute mit mir, Thomas dem alten Franke, weder mit ey noch mit Bianca, denn ey engagiert sich ehrenamtlich, ist Chefin am Gericht, das macht sie ehrenamtlich. Morgen ist er also wieder für dich am Start. Und ich habe ja schon fast ein schlechtes Gewissen, dass ich kein Ehrenamt habe, ne? Wie sieht's denn bei dir aus? Ganz viele Maximum Rocker und Rockerinnen haben Ehrenamt.
2: Ich bin beim THW seit 5 Jahren im Ortsverband Lauf in der Fachgruppe Notversorgung, Notinstandsetzung. Hat mich schon immer interessiert, hab's aber nur so stiefmütterlich behandelt, den Gedanken. Wir haben 15 Jahre im Hinterkopf rumgetragen und dann kam eben die Corona-Geschichte. Ja, mit der Corona-Geschichte kamen aus allen Löchern Leute gekrabbelt, die gegen alles waren. Und da habe ich mir gedacht, jeder mault und ich tue dann halt was für die Gesellschaft und nicht gegen.
1: Eigentlich eine gute Sache. Sven, also auch ein Ehrenamt beim THW. Wie sieht's denn bei dir aus? Hast du auch ein Ehrenamt? Ja, ruf mich gerne mal an oder schick mir eine WhatsApp-Sprachnachricht 0800 0303 666.

0: Maximum Rock von Papa Roach. Hier ist deine Star von Rush Hour. Ich wünsche dir einen wunderschönen Dienstagnachmittag. Wie du hörst, nicht mit Ayn, nicht mit Bianca, sondern mit mir, mit Thomas und unseren Rock Talents.
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0: Wir kümmern uns um den Rocker-Nachwuchs und wir haben hunderte Bands, die gesagt haben, ey, wir machen da mit über die Website starfm.de und über die App, über die Starfm-App. Ey, und unsere Musikredaktion sichten jede Woche neue Bands und die stellen wir die ganze Woche vor. Dann hast du Zeit zu voten und immer donnerstags um 18.30 Uhr, da läuft dann der Gewinnersong der Gewinnerband, die du reingevotet hast, wie gesagt, per App und auf starfm.de. Tja, gucken wir uns mal die Bands an, die bis Donnerstag jetzt noch im Rennen sind. Bis morgen kannst du noch abstimmen für Ad Lind zum Beispiel. Alternative Rock aus Freiburg im Breisgau. Die klingen dann so.

0: Fetter Sound von Ed Lind also, 2023 gegründet, sind alle so im Durchschnitt um die 25 Jahre alt. Kurze Frage, wo kann man euch verfolgen, wenn ich mehr wissen will?
1: Uns findet man auf Spotify, auf YouTube und natürlich auf Instagram, adlind.band. Schaut gerne mal vorbei und lasst uns ein Like da.
2: Ja, vor allem gerade auf YouTube kann man auch die vollen Videos sehen. Zwei Musikvideos sind schon draußen, ein drittes ist gerade in der Mache. Und klar, auf Instagram sind natürlich Snippets dabei und kleine Ausschnitte und auf YouTube dann das Ganze zu sehen und bei Spotify und allen anderen Streamingdiensten, Deezer und Co. Und gibt es natürlich dann die Musik auch zu streamen.
0: Ed Lind treten an gegen Pop-Punk-Rock aus Chemnitz, alles Millennials von Janice.

0: Janice, an euch natürlich auch die Frage, wo kann ich euch verfolgen, wenn ich mehr wissen und hören möchte?
1: Ja, ist im Radio immer ein bisschen schwierig zu vermitteln. Das Einfachste, glaube ich, tatsächlich googeln und im Kopf behalten, dass wir Janice ausgesprochen werden. Und dann findet ihr alles, was über uns zu wissen gibt.
0: Ja, wenn man googelt, braucht man natürlich auch die Schreibweise. Also Janice, J-A-N-I-Z. Ja, und du kannst natürlich fleißig weiter voten für beide Bands. Welchen Song spielen wir also am Donnerstag um 18.30 Uhr in voller Länge aus bei A in der Show? Adland oder Janice? Im Moment sieht das eher nach Janice aus. 72,5% gegen 27,5% für Adland. Aber noch ist nichts entschieden. Wie gesagt, du kannst gerne weiter deine Stimme abgeben für die Rock Talents via StarFM-App und auf starfm.de.
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0: Maximum Rock von Turnstile, Look Out For Me, hier in deiner Star from Rush Hour. Heute mit Thomas, A ist morgen wieder da, bin die Vertretung, denn A ist im Ehrenamt unterwegs, ist Chefin, ja, am Gericht. Und ich habe schon schlechtes Gewissen, dass ich kein Ehrenamt habe. Hast du eins? Oder dann gerne mal Nachricht hier lassen. 0800 0303 666. Was machst denn du für ein Ehrenamt?
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0: Kommen wir zu deinen Rock News und zu Jay Weinberg. Herzlichen Glückwunsch zum Ex-Slipknot-Schlagzeuger. Der ist zum ersten Mal Papa geworden. Mama und Tochter sind wohlauf und damit ist Bruce Springsteen-Schlagzeuger Max Weinberg jetzt offiziell auch genau Opa. Denn Max Weinberg ist der Vater von Jay Weinberg. Hubris Tank. Wer erinnert sich noch an Hubris Tank aus Kalifornien? Hatten vor 20 Jahren mal einen Hit mit The Reason. Genau, die sind das. Hubris Tank. Jetzt hat sich die Band überraschend zurückgemeldet mit dem ersten neuen Song seit fast 10 Jahren. Der heißt How Do You Sleep? Ups. Jo, klingt doch schon mal ganz anders, oder? Da haben sie aber mal 3 Schippen draufgelegt hier. Gar nicht schlecht, oder? In diesem Sinne, welcome back, Hubris Tank also. Und dann kommen wir jetzt zum Thema, nicht unbedingt Star FM-Mucke, aber trotzdem eine absolute Musiklegende, Bonnie Tyler. Anfang Mai hatte das Management von Bonnie Tyler ja bekannt gegeben, dass sie nach einer Not-OP in Portugal von ihren Ärzten ins künstliche Koma versetzt werden musste. Jetzt ist sie wieder wach. Sie wird aber weiterhin auf der Intensivstation in einem Krankenhaus in Portugal behandelt. Ihre Ärzte sind trotzdem zuversichtlich, dass sich Bonnie Tyler wieder vollständig erholen wird. Dann sagen wir auf diesem Wege natürlich weiterhin gute Besserung. Soweit erstmal deine Rock News und jetzt die Frage aller Fragen. Ist das noch Punkrock?

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5: Im Studio Jan Seifert. Wie lässt sich die Baller City Berlin in den Griff bekommen? Illegaler Waffenbesitz soll ein Verbrechen werden. Bisher ist es nur ein Vergehen. Kleiner, aber wichtiger Unterschied. Mehr aus der Nachrichtenredaktion.
6: Die Polizei dürfte dann Verdächtige abhören und observieren und so leichter an die Hintermänner des Waffenhandels kommen. Hintergrund: Schießereien der organisierten Kriminalität sind seit letztem Jahr deutlich angestiegen. Justizsenatorin Badenberg warnt, es sei nur eine Frage der Zeit, bis auch Unbeteiligte getroffen werden. Der Vorstoß aus dem Berliner Senat muss jetzt durch den Bundesrat.
5: In Deutschland werden immer weniger Autos geklaut. Der Trend hält mittlerweile seit einem Vierteljahrhundert an. Trotzdem, es waren laut Statistik letztes Jahr immer noch über 27.000 bundesweit. 9% weniger als im Jahr davor. Christian Haffmann, wer ist denn Spitzenreiter der Statistik?
7: Nach wie vor Berlin. Letztes Jahr sind über 6.000 Autos weggekommen. Im Schnitt wird alle 90 Minuten eins geklaut. Aufklärungsquote gering. Nur etwa jedes zehnte Auto wird wiedergefunden. Lieblingsklauobjekt ist laut Senat übrigens Renault, dahinter Toyota und VW. Die Diebstahlszahlen dafür sind rückläufig.
5: Berlin wird voller. Jetzt leben 3,7 Millionen Menschen hier bei uns in der Stadt. Das sind nochmal 15.000 mehr als ein Jahr zuvor. In ganz Brandenburg leben jetzt 2,5 Millionen Menschen. Das sind rund 5.000 weniger, wie die Statistiker melden. Deutschland hat jetzt insgesamt 83,5 Millionen Einwohner. Soweit das Neueste aus dem Star FM News Center.
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5: Davon können Influencer nur träumen. 6 Millionen Follower nach einem Fußballspiel. Josimar Diaz, der Keeper von Kap Verde, hatte beim sensationellen 0:0 gegen Europameister Spanien stark gehalten, wurde von der FIFA erstmal zum Man of the Match gekürt und ein brasilianischer Fernsehsender hatte in der Halbzeitpause dazu aufgerufen, ihm bei Insta zu folgen. Eine Minute später hatte er schon 100.000 und jetzt eben 6 Millionen Fans.
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0: Ich hab's doch gewusst, dass wir die 22-Grad-Marke heute noch knacken. Wir haben sie erreicht in Lichtenberg, in Marzahn und in Hoppegarten. Und damit sind wir bei den aktuellen Temperaturen für Berlin und Brandenburg angekommen. Wir gucken mal auf die Staff-M-Prognose für die nächsten Tage. Der Sommer kommt zurück, noch nicht ganz morgen. Da kündigt er sich mal vorsichtig an, nachdem es in der Nacht ein paar Gewitter geben kann. Okay, bei 12 Grad. Morgen überwiegend trocken. Also überwiegend heißt 20% Regenwahrscheinlichkeit bleiben und wir erreichen schon schwülwarme 27 Grad und dann ab Donnerstag 31 Grad, Freitag, Samstag, Sonntag um die 33 bis 35 Grad. Allerdings am Wochenende, vor allem am Samstag, sind so einzelne Schauer und örtlich auch mal ein Gewitter möglich. Wir gucken auf die Straßen in Berlin und Brandenburg, fangen mal an auf der A100 Richtung Treptow und stehen gleich mal 10 Minuten im Stau zwischen Jakob-Kaiser-Platz und Kaiserdamm Süd. In der Gegenrichtung auch der übliche Baustellenstau ab Innsbrucker Platz, stehst du bis zur Detmolder Straße gerade mit 10, 12 Minuten mehr und 10 Minuten auf der 111 Richtung Oranienburg, hier der Stau zwischen Dreieck Charlottenburg und am Festplatz. Neukölln, die Hermannstraße Richtung Britz, da bist du mit 10 Minuten Stau dabei, genauso wie auf der Treskow-Allee in Karlshorst, hier 10 Minuten Richtung Tierpark, 20 Minuten Stau sogar auf der A10, hier auf dem westlichen Ring Richtung Dreieck-Havelland, der Baustellenstau zwischen Großkreuz und Leest. Geblitzt wirst du aktuell in Kreuzberg auf der Puschkin-Allee, dann Mitte in der Leipziger Straße in der 30er-Zone, Langwitz, gleich Doppelblitzer, Alt-Langwitz und dann nochmal in der Kaiser-Wilhelm-Straße, in Zehlendorf Blitz auf der Potsdamer Straße, in Lichtenberg in der Konrad-Wolf-Straße, Wedding-Osloer Straße und Lichterfelde auf der Drake-Straße. Nope. Also bei den Öffis alles gut, rollt alles planmäßig, keine aktuellen Meldungen. Wenn du allerdings noch Staus und Blitzer hast, dann ruf gerne durch oder schick weiterhin deine WhatsApp kostenlos an die 0800 0303 666. Vielen Dank, komm gut durch, hab eine gute Fahrt.
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0: Nicht mit A, nicht mit Bianca, sondern mit mir. Ich bin Thomas, der alte Franke. Mich kennst du aus Staff & Work. Schön, dass du mit dabei bist. A hat ein Ehrenamt, das hat sich schon rumgesprochen. Ist Chefin am Gericht. Bianca hat einfach nur Urlaub. Und Campino, der hat eine Menge zu erzählen. Ja, der Frontmann von den Toten Hosen. Deswegen haben wir ihm auch die Plattform geboten. Ja, der Campino-Podcast ab sofort online. Wolfi hat mit Campino gequatscht über Gott und die Welt, vor allem über ganz viele Tote Hosen-Alben. Findest du online in der Staff-M-App und auf staff.de. Und wir hören gleich mal wieder rein in unseren aktuellen Campino-Podcast hier in deiner Staff-M-Rush-Hour. Ja, geht in der Viertelstunde los damit. Starten wir jetzt erstmal durch mit Maximum Rock. Five Finger Death Punch habe ich mit dabei, zusammen mit Baby Metal. Sum 41 sind mit dabei. Die Hooters gleich aus den 80s mit Satellite. Und wir starten mal mit den Architects und Broken Mirror. Schönen Dienstagnachmittag.

0: Die Queens of the Stone Age waren das gerade. Go with the flow. Ja, er ist da, endlich online, der Campino-Podcast von Star FM. Wolfi hat sich mit Campino getroffen und in den ganzen Toten-Hosen-Alben gestöbert und rausgekommen sind 10 Songs für ein Halleluja. Und in der heutigen Folge, da spricht Wolfi mit Campino so über die Mitte der 80er Jahre bei den Toten Hosen, als der große Traum ja schon fast wieder vorbei war.
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2: Willkommen zurück. In 10 Kapiteln geht es durch die Geschichte der Toten Hosen vom ersten bis zum letzten Album. Und natürlich können wir in dieser Podcast-Reihe jetzt nicht jedes einzelne Detail, jede einzelne Geschichte aufarbeiten, aber es sind so schöne rausgekommen. Ganz ehrlich, ich wusste im Vorfeld ja auch nicht wirklich, was da zusammenkommt, was da von Campino kommt. Wie viel weiß man denn überhaupt noch, gerade aus den 80ern, als es ja wirklich sehr wild zuging bei den Toten Hosen. Aber es hat so viel Spaß gemacht, mit ihm da einzutauchen. Wir haben ja wirklich lange gesprochen, hatten auch lange überlegt, wie wir das überhaupt machen. Nimmt man jetzt pro Woche eine Folge auf? Aber das ging terminlich bei Campino natürlich nicht. Also haben wir das ganze Ding, die ganzen 10 Folgen am Stück durchgeballert. Ein langes Interview, das quasi die Grundlage ist für diese Reihe. Und ganz ehrlich, das war auch für mich was Besonderes, denn Interviews mit Rockstars, let's face it, zu 90% geht es um das neue Album, um die neue Tour. Das ist alles okay, das macht schon Spaß, aber die spulen natürlich auch häufig ihre Promo-Texte runter und sind manchmal auch ein bisschen gelangweilt, weil sie von Interview zu Interview mehr oder weniger immer das Gleiche sagen müssen. Und jetzt mal so die Chance zu haben, mit jemandem in der Größenordnung Campino so völlig befreit von Promosätzen einfach die Hosengeschichte durchzugehen, ist wirklich was Besonderes. Absolut nicht selbstverständlich, dass er sich die Zeit genommen hat, da ein paar Stunden investiert hat. Und Campino hat ja auch Spaß, hat man gemerkt, hat da hinten raus auch nochmal bestätigt. Verstehe ich auch. Ist doch eben auch als Musiker schön, mal eben nicht diese 5 Promosätze runterbeten zu müssen. Mein Name ist Wolfi. Und ja, ich hoffe, du hattest Spaß mit Folge 1 und hast die jetzt auch mit Folge 2. Wir machen einen Sprung nach 1986, kümmern uns gleich um das Album Damenwahl. Euch gab es damals schon ein paar Jahre, erste Erfahrungen gemacht, erste Touren, Ausland geschnuppert und ich bin da über diese eine Story aus London gestoßen. Ich kannte sie nicht. Es geht um eine, ich zitiere, idiotisch hohe Taxispesenrechnung aus London und die Konsequenz, dass eure Plattenfirma damals gesagt hat, nö, machen wir nicht mehr mit. Klär mich auf, was war da los?
3: Da ging es darum, dass wir eingeladen waren zur Londoner John Peel Session. Eine große Ehre, dass die BBC und John Peel mit uns in London Aufnahmen machen wollten fürs Radio. Und wir waren zu der Zeit bei Eni unter Vertrag. Die haben gesagt, sie übernehmen die Reisekosten, dass wir dorthin kommen. Und wir wurden da von einer Betreuerin in Empfang genommen und haben bemerkt, dass ihr die Accountkarte von Eni aus der Tasche gefallen ist. Und haben die dann aufgehoben und haben gedacht, das ist ja super, können wir jetzt ein bisschen Spaß mit haben in London. Und dann ist Trini auf die Idee gekommen, als wir im Hotel waren, dass unweit vom Flughafen Heathrow war, Mensch, lasst uns doch einfach in die Innenstadt fahren und Pommes essen gehen. Und dann sind wir auf die Idee gekommen, wir machen da ein Wettrennen. Dann hatten wir halt 5 Taxis, jeder saß in einem anderen Taxi, um in die Innenstadt zum Pommes essen zu fahren und auch wieder zurück. Und das ist irgendwann der Rechnungsstelle bei Emi aufgefallen. Das fanden die jetzt echt nicht gut. Und hinzu kam natürlich der Moment, dass wir in der Phase unseren Freund Norbert Händel aus Berlin gebeten hatten, seine Heino-Persiflage bei uns immer im Vorprogramm zu bringen. Ja. Er trat also als Heino auf. Das hat den echten Heino sehr, sehr verstört, der ebenfalls bei Emi war. Und der hat der Plattenfirma wohl mehr oder weniger ein Ultimatum gesetzt und gesagt, also entweder die oder ich, aber das lasse ich auf keinen Fall zu, dass ich mich hier so veräppeln lasse und ihr stützt das auch noch, indem die Band bei euch einen Plattenvertrag hat.
2: Ich vermute mal, das war euch aber relativ egal zu dem Zeitpunkt, weil ich meine, es ist ja fast schon ein Ritterschlag, wenn jemand wie Heino dann gegen euch vorgeht.
3: Klar, das war für uns ein gefundenes Ding. So, wir haben uns natürlich darüber totgelacht und unser Ding weiter durchgezogen, aber tatsächlich sind wir rausgeflogen bei EMI und mussten zusehen, dass wir woanders unterkommen und das war der Moment, wo Virgin Records uns irgendwie gesigned hat und so konnten wir unser zweites Album Unter falscher Flagge rausbringen und dann dementsprechend später das Album Damenwahl einspielen und das war dann für uns

0: schon die Zeit einer Orientierungsfrage. Wir wussten in diesem Moment nicht, wo wir uns hindrehen sollen. Überall wurde geunkt, Punkrock ist zu Ende und das bringt es alles nicht mehr. Und wir standen ein bisschen ratlos da, wo wir selber mit uns hin wollten. Sollte es mehr Richtung Pop-Sound gehen, sollte es härter werden. Wir saßen da zwischen allen Stühlen und es kam zum ersten Mal so ein seltsamer Leistungsdruck auf, dass es dann hieß, Campino, du singst zu schief, du musst das jetzt gerade singen und so. Ich wusste überhaupt nicht, was die von mir wollen. Davon war jahrelang nicht die Rede gewesen und plötzlich sollte ich da so eine professionelle Leistung abrufen. Das hat mich sehr bedrückt und hat mich absolut gestresst und ich fand die Aufnahmen zur Damenwahl echt nicht schön. Und genauso ging das unserem Drummer Wölli, der war gerade neu in der Band, der hatte auch eine schwere Zeit hinter seinem Schlagzeug, weil er ständig aufgefordert wurde, noch andere Breaks und Rolls anzubieten oder Rhythmen. Und so haben wir das, glaube ich, beide als eine sehr nervige Zeit empfunden. Und ich glaube, es hat der Platte auch nicht gut getan. Die war so ein bisschen gezähmt. Da sind eine Menge ganz gute Stücke drauf, aber die haben nicht diese Rotzigkeit von den ersten beiden Platten. Und das hat bei mir so eine Schelle ausgelöst, dass ich gedacht habe, also so kann das jetzt auch nicht gehen. Und das muss unbedingt korrigiert werden. Wir sind so nicht wie dieses Ergebnis. Und aus dieser Reaktion raus haben wir dann die Roten Rosen gegründet und quasi so die Axt im deutschen Schlagerwald gespielt und alles umgemäht, was uns in den Weg kam, mit einer entsprechend rotzigen Produktion, wo überhaupt nichts mehr besonders gefiltert wurde oder so. Und das war eigentlich unsere Reaktion auf unsere eigene Enttäuschtheit über dieses Album Damenwahl.
1: Ist ja vielleicht auch nicht ganz gewöhnlich für eine Band in so einem relativ jungen Stadium noch, dass man überhaupt die Möglichkeit hat, sich selbst so ein Ventil zu geben. Ne?
0: Es lag sicherlich nicht daran, dass wir jetzt finanziell besser aufgestellt gewesen wären als andere. Wir hatten damals kein Geld. Wir sind extrem knapp am Konkurs vorbeigewandert. Wir brauchten Hilfe und haben teilweise bei Musikverlagen unterschrieben und die Rechte an unseren eigenen Songs weggegeben, nur um kurzfristig ein bisschen Geld in die Kasse zu kriegen, um weiter laufen zu können. Also das war keine gloriose Zeit. Wir waren viel, viel bekannter als eigentlich und beliebter, als unsere finanzielle Situation ausdrücken würde. Also das war so, das war ein klammer Moment, die Zeit um Damenwahl. Das hat sich letztendlich alles erst gedreht mit dem Album Ein kleines bisschen Horrorshow. Bis dahin waren wir finanziell immer im Engpass.
1: Lag das einfach auch, mit an der Zeit, mit an dem eigenen Alter und mit daran, dass man, ich behaupte jetzt mal, in der Zeit halt einfach auch sehr viel Spaß haben wollte, viel Quatsch machen wollte und viel unterwegs war?
0: Es lag ein wenig daran, dass wir gar nicht mehr erwartet haben von Leben. Also wir konnten uns nicht vorstellen, dass wir damit je wirklich Geld verdienen würden. Das war unser Hobby. Das war nicht das Gefühl, dass wir da berufen sind, um Musik zu machen und uns damit durchs Leben zu schlagen. Das war Ausbruch aus dem Alltag. Ich bin zu Zeiten der Opel-Gang noch zur Schule gegangen. Breiti und ich haben in dieser Phase nachts die Aufnahmen fürs Album gemacht und tagsüber unsere Abiturarbeiten geschrieben. Und danach waren wir im Zivildienst, haben beide in der Landesklinik in der Nervenheilanstalt gearbeitet und als die Damenwahl erschien, es wird wohl so die erste Zeit gewesen sein, wo ich aus dieser Sache raus war und versucht habe, mich irgendwo als Student durchzuschlagen, obwohl ich nie bei irgendeiner Lesung war. Das ist so, das ist die Zeit gewesen. Wir haben plakatiert für andere Bands, wir haben Roadie-Jobs gemacht, so haben wir uns über Wasser gehalten. Und die Vorstellung, wir könnten selber was verdienen, die war gar nicht da. Von daher gab es auch gar keinen Druck, dass wir es irgendwie schaffen müssten oder so. Es ging uns eigentlich nur um die Akzeptanz innerhalb unserer eigenen Szene und dass wir für uns selber halt gute Musik machen wollten.
1: Überschrift über dieser Folge ist noch das Lied Wort zum Sonntag. Ein paar Worte zu dem Song.
0: Das ist eigentlich schon so eine erste klare Verortung, wo wir uns sehen. Und man kann an dem Lied erkennen, was uns damals beschäftigt hat. Letztendlich war es eine Reaktion darauf, dass die ganze Welt behauptete, Punk ist tot. Das ist vorbei. Wer sich jetzt noch damit aufhält, ist ein ewig Gestriger. Das wird nichts mehr. Die Zeitungen haben die Bewegung runtergeschrieben. Viele Wellenreiter sind zur nächsten Bewegung oder zur nächsten heißen Mode rübergeschwappt. Und wir waren plötzlich nicht mehr die Avantgarde der Szene und die Lieblinge so vom NME Sounds oder hier in Deutschland dem Musikexpress und auch dem deutschen Sound, sondern das Thema war durch. Es gab jetzt die neue deutsche Welle und alles, was sich da weiterentwickelte. Aber die, die bei den Wurzeln geblieben sind, die wurden mehr oder weniger belächelt. Und in diesem Lied nehmen wir ja ganz klar Stellung. Also solange Johnny Thunders lebt, bleib ich ein Punk. Und das Ende setzen wir uns selbst auch in diesem Bezug. Auch wenn die Wellenreiter lästern, ja, das kümmert uns nicht. Wir haben uns und das reicht. So ungefähr geht das Lied, ja. Und es ist also etwas, was uns sehr, sehr beschäftigt hat und mit dem wir uns Tag für Tag auseinandergesetzt haben. Uns, diese ganze Punk-Philosophie und Ideologie und alles, was sich darum drehte, das hat uns wirklich jeden Tag beschäftigt und war uns einfach wichtig.
1: Warum hat es gerade Johnny Thunders in das Lied reingeschafft?
0: Johnny Thunders und die Heartbreakers sind für uns eine ganz wichtige Band gewesen. Sie haben auch die Londoner Szene stark inspiriert, als sie ihre ersten Besuche im UK, in Großbritannien unternommen haben, sind sie eingeschlagen wie ein Blitz. Sie waren wild, sie waren lebhaft, sie haben auf der Bühne getobt, sie hatten was Androgynes, was sehr gut angekommen ist. Leider haben sie auch das Heroin mit in die Szene gebracht aus New York. Es waren ja bekennende Junkies und sie wurden in der Londoner Jugendszene so behimmelt und bewundert, dass man sie nachgemacht hat, dass man auch so cool sein wollte wie die Heartbreakers. Und so ist letztendlich Sid Vicious von den Sex Pistols auch in diese ganze Herointragik geraten und am Schluss ja auch so zu Tode gekommen. Das war jetzt ein bitteres Ende von einer Sache, die sehr glorios losging. Und Johnny Thunders war eine funkelnde Figur. Da war der große Rocktyp mit den tollen Melodien, der sich sozusagen weggeballert hat, aber offensichtlich das Leben trotzdem unter Kontrolle hatte. Stellte sich nachher ja als fürchterlicher Fehler raus, aber so hat man das in dem Moment geglaubt. Und deshalb gibt es auch diese Zeile, solange Johnny Thunders lebt, solange bleib ich ein Punk. Dann haben wir ihn ja kennengelernt und später mit ihm auch eins seiner bekanntesten Lieder eingesungen, Born to Lose. Und zwei Tage nach dieser Aufnahme, wir haben ihn selber noch zum Flughafen gebracht. Er ist zurückgeflogen in die USA, nach New Orleans, ist dort in ein Hotel gegangen und ist in dieser Nacht gestorben. Also die letzte Fotografie, die es von Johnny Thunders gibt, das ist ein Bild mit uns.
1: Verrückt, oder?
0: Das ist wirklich verrückt. Kann man gar nicht in Worte fassen, als wir diesen Anruf bekommen haben. Ja, hier ist der Manager von Johnny. Ich wollte euch nochmal sagen, vielen Dank, dass ihr den letzte Woche so gut betreut habt und so. Und ich muss euch leider sagen, dass er heute in der Nacht gestorben ist. Das war damals ein Schock für uns.
1: Hat das dich oder euch dann auch längerfristig beeinflusst in irgendeiner Art und Weise?
0: Hat uns nachdenklich gemacht, eben auch dieses Glorifizieren von dem Tanz am Abgrund. Was bleibt eigentlich von so einer Sache? Ich weiß, dass wir dann nochmal von seinem Management und seiner Familie gebeten wurden, teilzunehmen an so einem Johnny Thunders Tribute. Da wurden die ganzen Einnahmen der Familie gespendet. Das haben wir gerne getan. Und wir haben auch versucht, sein Lied besonders zu würdigen, indem wir damals auf dem Album, auf dem das Lied erschien, Learning English, wir haben alle anderen Künstler, die an der Platte teilgenommen haben, gebeten, auch bei diesem Lied mitzumachen und das zu singen. Also letztendlich war das so eine Verneigung vor Johnny Thunders. Aber da waren, glaube ich, 15 verschiedene Leadsänger drauf.
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0: Die Toten Hosen und das Wort zum Sonntag. Ja, ich habe schon schlechtes Gewissen, dass ich kein Ehrenamt habe. Denn A, macht ja heute keine Star vom Rush Hour, wie du hörst. Denn A bekleidet ein Ehrenamt, ist ehrenamtliche Schöffin am Gericht und muss heute irgendwelche Prozesse da verhandeln. Und deswegen habe ich ja heute mal so in die Runde gefragt, hast du ein Ehrenamt oder bin ich hier der Einzige, der keins hat? Bin ich nicht.
1: Ich bin Papa, ich habe keine Zeit. Nee, tatsächlich, ich führe kein Ehrenamt aus. Nee, leider nicht.
0: Ja, danke schön, Frank. Da sind wir ja schon zwei, die kein Ehrenamt haben. Wie sieht's denn bei dir aus? 0800 0303 666.
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0: Reine Star von Rushhour, heute mit Thomas. A ist in ihrem Ehrenamt unterwegs als Chefin und Bianca im Urlaub. Lass uns doch mal auf die Rockcharts gucken. Na, deine Rockcharts, deine Star im Rock Top 30. Die Foo Fighters haben in dieser Woche ihren Spitzenplatz verteidigt. Mit Caught in the Echo. The Pretty Reckless mussten mit ihrem When I Wake Up allerdings den zweiten Platz räumen und sind jetzt auf Platz 3.
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0: Aber für wen hat Taylor Momsen denn da jetzt die zweite Stufe freigemacht? Naja, für eine Collab der ganz besonderen Art, die wir dir in der Vorwoche neu vorgestellt haben und die du vielleicht ja bei Rock im Park oder Rock am Ring sogar live gesehen hast. Die hier nämlich. Electric Cowboy featuring The Offspring mit Let the Good Times Roll. Also Wahnsinnsaufstieg von der Null direkt auf Platz 2 in deinen Rockcharts, den Starf im Rock Top 30. Und wie jede Woche gibt's auch in dieser Woche wieder 3 Neuvorstellungen.
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0: Eine dieser Neuvorstellungen geht an Papa Roach. See You in Hell featuring Han Newman Kid, ich weiß nicht, wie man die ausspricht. Jedenfalls ein Song aus der Netflix-Serie Devil May Cry. Han Newman Kind ist ein Rapper aus Indien. See You in Hell, also Papa Roach featuring, ja, Han Newman Kind. Ich weiß nicht, wie man ausspricht, aber du weißt, wen ich meine. Zweite Neuvorstellung geht an James and the Cold Gun mit Split Seconds, Alternative Rock aus Cardiff. Dieses Jahr unterwegs, unter anderem als Support von Eagles of Death Metal in Deutschland. StarFM präsentiert dir die Gigs. Und jetzt möchte ich dir den Song mal in voller Länge vorstellen. Eine neue Band aus Wien. Ja, die spielen, oder besser haben dieses Wochenende ihr erstes Konzert beim Novarock Festival gespielt. Die heißen Freud. Eine ganz abgefahrene Mischung. Die Masken, die die Band verwendet, tragen sie nicht, um sie zu verstecken, sondern um Projektionsflächen fürs Publikum zu schaffen. Das Projekt ist um den Doktor und die Patienten herum aufgebaut. Also ganz weirde Geschichte, aber die Musik soll ja im Vordergrund stehen. Hier sind Freud mit Hysteria.

Eine unserer drei Neuvorstellungen für die Rockcharts, die Rock Top 30, Freud mit Hysteria hier bei Star FM Maximum Rock. Du möchtest den Song drin haben, dann vote, was das Zeug hält.

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9: Im Studio Jan Seifert. Wie lässt sich die Baller-City Berlin in den Griff bekommen? Illegaler Waffenbesitz soll ein Verbrechen werden. Bisher ist es nur ein Vergehen. Kleiner, aber wichtiger Unterschied. Mehr aus der Nachrichtenredaktion.
10: Die Polizei dürfte dann Verdächtige abhören und observieren und so leichter an die Hintermänner des Waffenhandels kommen. Hintergrund: Schießereien der organisierten Kriminalität sind seit letztem Jahr deutlich angestiegen. Justizsenatorin Badenberg warnt, es sei nur eine Frage der Zeit, bis auch Unbeteiligte getroffen werden. Der Vorstoß aus dem Berliner Senat muss jetzt durch den Bundesrat.
9: Fast 2/3 der Deutschen wollen schärfere Alkoholgrenzen im Straßenverkehr, zeigt eine neue Umfrage für RTL. Christian Haffmann.
11: 45% sind sogar für ein komplettes Alkoholverbot am Steuer. 23% würden sich eine 0,3-Promille-Grenze wünschen. Interessanter Widerspruch dabei, 60% der Befragten geben gleichzeitig zu, schon mal nach Bier oder Wein Auto gefahren zu sein. Jeder Zehnte sogar nach größeren Mengen. Bei Fahrrädern ist die Quote noch höher. 2/3 der Radfahrer haben schon mal angetrunken auf ihrem Drahtesel gesessen.
9: Ölpreise weiter auf Talfahrt. Erstmals seit März kostete ein Barrel unter 80 Dollar. Auslöser ist die Einigung zwischen den USA und dem Iran auf ein Rahmenabkommen. Erste iranische Schiffe haben bereits Gebiete mit US-Seeblockaden passieren können. Experten dämpfen aber die Hoffnung, denn die Atomverhandlungen dürften noch holprig werden.
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9: Spiel- und trainingsfreier Tag für die deutsche Nationalmannschaft. Kapitän Joshua Kimmich hat über die Stimmung innerhalb der Mannschaft gesprochen. Anders als zur WM 2018 sei diese gelöst und freundschaftlich.
12: Wenn auch die Offensivspieler nach hinten arbeiten, Bälle gewinnen, Spaß daran haben, unser Tor zu verteidigen, dann sind wir, glaube ich, auf einem guten Weg, eine Familie zu werden. Und dieses positive Gefühl, was auf dem Platz entsteht, kann man dann in der Freizeit dann bestätigen. Viele Experten sagen, dass sie früher mal zusammen ein Saufen waren und dann war danach alles super. Daran glaube ich nicht, aber andersrum glaube ich dran, dass wenn du auf dem Platz zusammen alles reinhaust, dann kannst du das schon verstärken, indem du mal am Abend ein stilles Wasser miteinander trinkst.
9: Deutschland spielt Samstag gegen die Elfenbeinküste. Soweit das Neueste aus dem Star FM News Center.
13: Dankeschön.
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13: So, wir gucken mal auf die aktuellen Temperaturen in Berlin und Brandenburg. Wir sehen Steglitz 21 Grad, Lübars und Wedding schließen sich da an mit 21 Grad aktuell. Schauen wir mal auf die Star-FM-Prognose. Heute Nacht scheint es ja dann noch trocken zu bleiben, ne? Mit Werten so um die 10 Grad. Morgen am Mittwoch ähnliches Wetter wie heute, 7 Stunden Sonne, überwiegend Wolken. wolkig, aber zwischendurch 24 Grad. Ja, und dann kommt so langsam der Sommer zurück, aber sehr, sehr langsam und auch ziemlich unbeständig. Also Donnerstag schon milde 28 Grad mit 4 Stunden Sonne, aber auch immer wieder einzelne Regenschauer. Der Freitag mega heiß, ja, trocken, sonnig, 33 Grad. Das Wochenende auch mega heiß mit 34 Grad, aber vor allem am Samstag dann immer wieder einzelne Wärmegewitter. Naja. Also wieder so ein nasses Public Viewing ab 22 Uhr. Ja, es sieht fast so aus. Mal gucken. Wir gucken auf die aktuelle Straßensituation in Berlin und Brandenburg und fangen mal an auf der A100. Fahren Richtung Treptow. 10 Minuten Stau zwischen Jakob-Kaiser-Platz und Kaiserdamm Süd. In der Gegenrichtung der übliche Baustellenstau ab Innsbrucker Platz bis zur Baustelle Detmolder Straße. 10 Minuten länger, dann staut sich 10 Minuten in Neukölln auf der Hermannstraße. Hier stehst du Richtung Britz zwischen Flughafenstraße und Mariendorfer Weg. 20 Minuten aktuell sogar auf der Landsberger Allee stadtauswärts zwischen der Eberti-Straße und der Vulkanstraße. Und 20 Minuten plus auch auf der A10 westlicher Ring der Baustellenstau Richtung Dreieck Havelland zwischen Großkreuz und List. Geblitzt wird aktuell in Tempelhof in der Barnitzstraße, Gesundbrunnen auf der Prinzenallee, Prenzlauer Berg Ostseestraße, Kreuzberg in der Puschkinallee, Mitte in der Leipziger Straße und im Wedding auf der Osloer Straße. Nein, bei den Öffis alles gut, da rollt alles planmäßig, gute freie Fahrt wünsche ich dir. Aber wenn du noch Staus und Blitze hast, dann ruf gerne an oder schick einfach kostenlos deine WhatsApp an die 0800 0303 666. Vielen Dank jetzt schon mal dafür, komm gut durch, hab eine gute Fahrt.
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13: Ja, immer noch mit mir. Ich bin's, Thomas, der alte Franke. Freue mich, dass du mit dabei bist. Morgen ist alles wieder beim Alten. Ja, morgen macht A wieder deine Starfilm Rush Hour. Ich bin wieder bei Starfilm mit Work für dich am Start. Ja, A hat heute ihr Ehrenamt als Schöffin am Gericht verhandelt, also Fälle. Ja, ja, kannst du dir morgen auch nochmal alles genau erzählen. Bei uns geht's ja heute auch so ein bisschen ums Ehrenamt, also ruf gerne weiter an zum Thema Ehrenamt. Anderes Thema, Sammy von den Broilers. Ja, wir haben ihn Weihnachten gefragt, was er sich eigentlich für diesen Sommer 2026 wünscht.
15: Wenn ich mir was wünschen dürfte für den nächsten Sommer, wäre es, dass wir bis an die Zähne, nee, wie sagt man, bis an die Fußspitzen ja durchgeprobt sind, auf jeden Fall sehr gut eingespielt sind und wir mit einem guten und sicheren Gefühl auf die Bühnen gehen und das dann auch genießen können.
13: Jetzt kannst du erstmal die Broilers genießen. Hier sind sie mit Zurück zum Beton. Schönen Dienstagfeierabend.

Eine kurze Info, ich habe gerade Star FM die Verkehrsnachrichten gehört. Pankow, Abfahrt, auf die Autobahn raus. Alles komplett gesperrt. Ein Autounfall mit 3, 4 kaputten Autos, Feuerwehr, Polizei vor Ort. Also da braucht ihr gar nicht versuchen, auf die Autobahn raufzufahren, Pankow-Heinersdorf. Wie gesagt, Komplettsperrung momentan, aber es wird schon geräumt, gemacht, getan.

0: mittlerweile für mich auch schon ein Klassiker. Jimmy Eat World war das gerade und The Middle. Thomas, der alte Franke für dich hier mit deiner Star vom Rush Hour. Ja, folgende Nachricht habe ich ja heute von A bekommen.
1: Hello Thomas. So, ich habe jetzt meine weiße Bluse angezogen, meinen Blazer übergeworfen. Ich muss jetzt langsam mal losgehen Richtung Gericht. Ich wollte dir nur nochmal sagen, vielen Dank fürs Einspringen heute am Nachmittag in der Rush Hour. Ich habe natürlich keine Ahnung, wie lange die Verhandlung wieder dauert, was überhaupt verhandelt wird. Also ich lass mich mal wieder überraschen. Schauen wir mal, was wird. Also ich werde auf jeden Fall berichten, wenn ich morgen wieder im Sender bin, was da los war, ob ich wieder Übeltäter auf der Klägerbank hatte oder ob es was Langweiliges war wie Straßenrecht oder so. Ich werde berichten und ich hoffe, es klappt alles mit der Rush Hour. Danke dir nochmal, ja. Bis morgen.
0: Ja, wie gesagt, klappt alles super. Bis morgen, liebe A. Und das hat mir jetzt so ein bisschen schlechtes Gewissen gemacht, ne? Dass ich noch nie ein Ehrenamt hatte und auch im Moment gar kein Ehrenamt habe. Und deswegen habe ich ja bei dir mal so gefragt, hast du ein Ehrenamt oder bin ich ja der Einzige, der sich vor so einem Ehrenamt bisher irgendwie erfolgreich drückt? Ja, wir haben schon Mensch Maximum Rocker gehört. Sven zum Beispiel hat gesagt, ich bin beim THW. Wir hatten Maximum Rocker von der Freiwilligen Feuerwehr. Und jetzt habe ich gedacht, gehe ich doch mal raus und frag mal nach.
2: Nein, auch nicht.
3: Ja, war ich schon mal. Früher, wo ich noch in Dortmund gewohnt habe, im Rettungsdienst. Das habe ich hauptberuflich gemacht und dann gab es keine Stellen mehr und dann habe ich es ehrenamtlich eine Zeit lang weitergemacht.
2: Naja, ich hatte nicht wirklich die Zeit dazu, ehrlich gesagt, bis jetzt. Arbeit und all das Ganze, also das kommt nicht so ganz.
4: Ja, war ich und zwar bei 2 Fanclubs. Ich war Beisitzer, ich war Schriftführer und ich war mal Vorstand.
5: Ja, ich bin in 3 Ehrenämter tätig. Ja, ich bin zum Beispiel der Leichtathletik-Bezirkspräsident für Mittelfranken zum Beispiel. Und dann noch der Clubpräsident von einem Sportwagenclub und als Trainer.
0: Ja, krass. Also ich kann nicht sagen, dass mein schlechtes Gewissen jetzt irgendwie weniger da ist. Bekleidest du auch ein Ehrenamt oder bin ich hier der Einzige, der keins hat? 0800 03 03 666.

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Hier sind Magnolia Park mit Shallow. 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

0: Ganz, ganz frischer Maximum Rock von Magnolia Park, Shallow, hier in deiner Star FM Playlist. Mann, war das gestern wieder ein Tag, ne?
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0: Gestern war wieder Feel Good Monday und wir haben dich den ganzen Tag über zu den Guns N' Roses geschickt.
2: Ja, ich glaube, es wird wild.
0: Es wird wild?
2: Es wird tropisch. Es geht zu den Guns N' Roses.
0: Naja, ich lese gerade, du bist gerade dabei, Welcome to the Jungle auf der Gitarre zu lernen. Und du musst ein paar Wörtchen,
2: ja, genau.
0: Und du musst ein paar Wörtchen mit Slash reden.
2: Ja, das ist eine gute Frage. Da ist so eine Stelle, da hänge ich so ein bisschen. Da bräuchte ich mal seine Hilfe vielleicht.
0: Hallo, lieber Andrea. Ich wollte mich erstmal ganz offiziell vorstellen. Hier ist der Thomas von Star FM, Andrea. Ich freue mich, dass du an einer anderen Leitung bist. Du hast eine WhatsApp geschrieben, dass du Fan der ersten Stunde von den Guns N' Roses bist und noch nie bei den Guns N' Roses warst.
3: Richtig, ganz genau. Noch nie live gesehen.
0: Das
3: und
0: geht
3: das
0: ja
3: ist
0: nicht.
3: Mal, wirklich. Nee, das geht auch nicht. Das geht wirklich nicht.
0: Nee.
3: Oh Gott, ich freue mich so.
4: Geil, ich freue mich so, ey.
0: Gut rund, dann gehst du hin am 25.06. Ich hoffe, ich habe die Guns N' Roses lange nicht gesehen, dass sie noch mindestens genauso gut sind wie in den 90ern und dass du einen richtig geilen Konzertabend hast, ja?
3: Davon gehe ich mal aus.
0: Super. Okay.
3: Ja, geil.
0: Und die Feelgood Mondays gehen weiter den ganzen Juni und den ganzen Juli über. Jeden Montag am Feelgood Monday jede Menge Free Tickets. Ich kann ja schon mal tief in die Kiste greifen und gucken, was wir am kommenden Montag raushauen. 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Ja, genau. 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Also, nächsten Montag wieder einer dieser heiß begehrten Feel Good Mondays hier bei Star FM.
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0: Maximum Rock von R.E.M. Bad Day hier in deiner Star vom Rush Hour. Ich bin Thomas, vertrete A und Bianca heute. Ich wünsche dir einen wunderschönen Dienstagabend. Ja, kommen wir mal zu zwei Nachwuchsbands, zwischen zwei ganz großen Bands, zwischen R.E.M. und Biffy Clyro gleich, bei unseren Rock Talents.
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0: Denn es gibt viele Bands in der Region, die wollen natürlich dahin, wo R.E.M., Biffy Clyro, Aerosmith und sonst wo schon sind oder schon lange waren, nämlich ganz, ganz, ganz nach oben an die Spitze im Rock-Olymp, ne? Und um diese Nachwuchsbands kümmern wir uns mit den Staff im Rock-Talents. Also wenn du eine Band hast oder ein Solo-Projekt, reich es gern mal ein. 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Wir kriegen hunderte von Zuschriften jede Woche. Und jeden Donnerstag läuft in der Star FM Rush Hour ein Siegertitel von der Band, die du gewotet hast. In dieser Woche sind zwei Bands, ja, die haben es in sich am Start. Wirklich fett produziert. Ad Lind, Alternative Rock aus Freiburg im Breisgau. 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

0: Also um die 25 Jahre alt, Adlind also hier mit Fly Away. Wir haben die Band mal gefragt, wo es hingehen soll, was sind die Ziele?
1: Die aktuellen Ziele für dieses Jahr sind auf jeden Fall noch live zu spielen. Der ein oder andere Support-Slot, der würde uns tatsächlich sehr gefallen, insbesondere bei vielleicht überregionalen bekannten Bands, wenn sogar auch aus Berlin, oder Friedrich?
2: Ja, also in Berlin waren wir noch nicht. Ich glaube, es ist auf jeden Fall eine Reise wert als Band und es gibt sicherlich auch coole Venues zum Spielen.
0: Yes. Ja, da gibt es eine Menge coole Venues in Berlin. Adlind könnten allerdings noch ein paar deiner Stimmen gebrauchen. Sind nämlich gerade so ein bisschen abgeschlagen im Voting mit knappen 30%. Aber wer hat dann die 70? Band 2, Janice. Janice machen so Pop-Punk-Rock, kommen aus Chemnitz, sind alles Millennials und

0: Wenn du mehr über die Band wissen willst, check mal unsere App und natürlich unsere Webseite starfm.de. Da kannst du auch gleich deine Stimme abgeben. Aber vorher natürlich erst noch mal auch an Janice die Frage. Wo soll es bei euch hingehen mit der Band?
1: Ja, berühmt werden war nie unser Ziel und ist auch nicht unser Ziel. Aber wir finden es schon gut, wenn wir so viele Leute wie möglich mit unserer Musik erreichen.
2: Ja, die Reise geht dahin, wo die Reise hingeht. Wir wollen das gern als sehr ambitioniertes Hobby sehen. Und aber solange jeder mitzieht, dann reisen wir weiter.
0: Ja, im Moment ziehen schon eine ganze Menge Maximum Rocker und Rockerin mit und die Fans. Janice also mit über 70% gerade im Voting vorne. Aber du hast ja noch fleißig Zeit zu voten, morgen noch den ganzen Tag über bei den Rock Talents. Und wenn du sagst, Mensch, da würde ich gerne mal mitmachen, nicht nur immer voten, ich habe ja auch eine coole Band, ja, und was die können, können wir schon lange, dann mach mit. Ne? Wir sind jederzeit offen auch für neue Bewerbungen. Alle Infos, Bewerbungsformulare in der Rock App und auf starfm.de bei den Rock Talents. Siegersong, und ich tippe mal, es wird wahrscheinlich Janice sein, läuft dann am Donnerstag um 18:30 Uhr in deiner Star vom Rush Hour bei A. Trip.

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4: Im Studio Jan Seifert. Jetzt kommt erstmal die große Hitze. Trotzdem hat Berlin gerade den städtischen Wärmeplan beschlossen. Wer wird an Fernwärme angeschlossen? Wer braucht beispielsweise eigene Wärmepumpen? Oder welcher Kiez benötigt Öl oder Gas? Dazu hat die Stadt eine interaktive Karte veröffentlicht und einen Plan bis 2045 festgelegt. Kritik kommt zum Beispiel vom Mieterverein, vom BUND oder auch vom Bezirk Charlottenburg-Wilmersdorf. Die bemängeln, der Senat setze zu einseitig auf Fernwärme. Am 29. Juni wird es einen Infoabend zu den nächsten Schritten geben. Postbankkunden könnten bald vor geschlossenen Filialen stehen. Verdi hat die Tarifverhandlungen mit der Bank für gescheitert erklärt. Jetzt läuft eine Urabstimmung über unbefristete Streiks. Tanja Wagner.
5: Stimmen 75% für unbefristete Streiks, könnte es für Postbankkunden erneut aufwendiger werden, bei Callcentern durchzukommen oder sich in der Filiale beraten zu lassen. Schon in den letzten Wochen hatte es mehrfach Warnstreiks gegeben. Verdi fordert 8% mehr Geld, mindestens aber 300 Euro mehr im Monat. Azubis sollen 200 Euro mehr bekommen. Denn von den Rekordgewinnen der Konzernmutter Deutscher Bank würden die Beschäftigten kaum profitieren, hieß es. Auch pocht Verdi auf Beschäftigungs- und Standortgarantien und ein Recht auf Weiterbildung für die Beschäftigten.
4: Davon können Influencer nur träumen. 6 Millionen Follower nach einem Fußballspiel. Josimar Diaz, der Keeper von Kap Verde, hatte beim sensationellen 0:0 gegen Europameister Spanien stark gehalten, wurde von der FIFA erstmal zum Man of the Match gekürt und ein brasilianischer Fernsehsender hatte in der Halbzeitpause dazu aufgerufen, ihm bei Insta zu folgen. Eine Minute später hatte er schon 100.000 und jetzt eben 6 Millionen Fans.
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4: Spiel- und trainingsfreier Tag für die deutsche Nationalmannschaft. Kapitän Joshua Kimmich hat über die Stimmung innerhalb der Mannschaft gesprochen. Anders als zur WM 2018 sei diese gelöst und freundschaftlich.
6: Wenn auch die Offensivspieler nach hinten arbeiten, Bälle gewinnen, Spaß daran haben, unser Tor zu verteidigen, dann sind wir, glaube ich, auf einem guten Weg, eine Familie zu werden. Und dieses positive Gefühl, was auf dem Platz entsteht, kann man dann in der Freizeit dann bestätigen. Viele Experten sagen, dass sie früher mal zusammen ein Saufen waren. Und dann war danach alles super. Daran glaube ich nicht. Aber andersrum glaube ich dran, dass wenn du auf dem Platz zusammen alles reinhaust, dann kannst du das schon verstärken, indem du mal am Abend ein stilles Wasser miteinander trinkst.
4: Deutschland spielt Samstag gegen die Elfenbeinküste. Soweit das Neueste aus dem Star FM News Center.
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8: Wir gucken zusammen auf die aktuellen Temperaturen in Berlin und Brandenburg. Gerade nochmal einen kurzen Quickie-Check gemacht. 22 Grad in Weidmannslust in Treptow und 22 Grad sind es auch in Friedrichshain. Das geht natürlich erwartungsgemäß runter heute Nacht, ne? Ist ja logisch. Auf Werte um die 10 Grad scheint aber tatsächlich trocken zu bleiben. Morgen am Mittwoch sogar 24 Grad schon mal. Überwiegend wolkig, aber 6-7 Stunden Sonne zwischendurch sind drin. Donnerstag regnet es dann wieder bei 28 Grad, aber du merkst, es wird tendenziell wärmer und dann kommt der Hammer. Der Sommerhammer. Ja? Also wir haben eine 3 vorne an der Zahl. 33 Grad mit viel Sonne am Freitag. Okay, am Wochenende auch, wie es aussieht, so um die 33, 35 Grad, aber Doppelpunkt, verbunden mit viel Regen und immer wieder einzelnen Wärmegewittern zwischendurch. Ja. Wir gucken auf die Straßen in Berlin und Brandenburg, die A100 Richtung Treptow, nach wie vor zugestaut zwischen Jakob-Kaiser-Platz, Kaiserdamm mit 10 Minuten. Im Mariendorf, auf dem Mariendorfer Damm, gab es einen Unfall, Höhe Markgrafenstraße, hier nur eine freie Spur. Neukölln-Hermannstraße, 10 Minuten, Stau zwischen Flughafenstraße, Mariendorfer Weg Richtung Britz. Dann 20 Minuten auf der Landsberger Allee zwischen Eberti-Straße und Vulkanstraße. Und schon mal ein Hinweis für heute Abend, heute Nacht, die A111. Die wurde wieder dicht gemacht in der Zeit von 21 bis 5 Uhr für Wartungs- und Instandhaltungsarbeiten in beiden Richtungen zwischen Schulzendorfer Straße und am Festplatz, also auf dem Schirm haben. Geblitzt wird aktuell in Tempelhof, Barnitzstraße, Gesundbrunn, Prinzenallee, Prenzlauer Berg, Ostseestraße und Kreuzberg in der Puschkinallee. den Öffis, keine aktuellen Meldungen, kommst gut durch, gute freie Fahrt. Aber es gilt natürlich weiterhin, wenn du noch Staus und Blitzer hast, ruf gern durch oder schick eine WhatsApp kostenlos an die 0800 0303 666. Vielen Dank, gute Fahrt.
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8: Auch in der letzten Stunde Star FM Rush Hour mit mir. Ich bin Thomas. Morgen allerdings wieder für dich in Star FM at Work. Morgen ist A für dich hier wieder da. Aber diese Stunde bestreiten wir hier noch zusammen, ja, und hören gleich wieder rein in unser aktuelles Album der Woche 8 von Shinedown. Ne? Jetzt aber erstmal Maximum Rock von Him. Wicked Game, New Radicals sind dabei, You Get What You Give. Und jetzt Volbeat zusammen mit Denko Jones und Black Rose. Schönen Dienstagabend.

0: Love It, dein Maximum Rock von Incubus. Ja, immer noch Thomas der alte Franke für dich am Start, auch in der letzten Stunde Star vom Rush Hour, denn unsere A, die engagiert sich ja ehrenamtlich und ist heute den ganzen Tag als Chefin unterwegs. Und ich habe dich ja gefragt, engagierst du dich eigentlich auch ehrenamtlich? Der Klassiker bisher, der fehlt natürlich noch.
1: Bei der Freiwilligen Feuerwehr. Naja, ich bin im Dorf aufgewachsen und da geht man eigentlich immer zur Freiwilligen Feuerwehr hin. Das zum einen, weil da auch, ich sage mal, die ganzen Kumpels mit aufgewachsen sind und da ist das Vereinsleben noch anders geprägt. Aber ja, ich bin sogar Atemschutzträger, also rein theoretisch, wenn es brennt, bin ich so ausgebildet, dass ich als freiwilliger Feuerwehrler damit reingehen könnte.
0: Ja, nicht schlecht. Dankeschön, Philipp, für dein Engagement. Und es gibt übrigens auch Rockstars, die sich ehrenamtlich engagieren, ne? Wusstest du vielleicht gar nicht.
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0: Hier mal eine kleine Top 3 der Rockstars mit belegbaren ehrenamtlichen sozialen Engagement. Und wir fangen natürlich an
2: Platz 3.
0: Mit Platz 3 und Jon Bon Jovi und der JBJ Soul Kitchen. Ja, Jon Bon Jovi engagiert sich mit seiner JBJ Soul Kitchen, einem gemeinnützigen Community-Restaurant gegen Hunger und Armut. Da gibt es keine festen Menüpreise. Wer zahlen kann, der spendet. Wer nicht zahlen kann, kann über freiwillige Mitarbeit Teil der Community werden. Das Projekt ist deshalb so besonders stark, weil es nicht nur Geld sammelt, sondern konkrete Hilfe vor Ort leistet.
2: Platz 2
0: geht an Dave Grohl mit seinem Kochen für Obdachlose und Hilfsorganisationen. Dave Grohl von den Foo Fighters wurde letztes Jahr für sein freiwilliges Engagement ausgezeichnet, unter anderem für seine Arbeit mit Hope the Mission in Los Angeles. Er hat wiederholt für Menschen ohne festen Wohnsitz gekocht und seine Barbecue-Leidenschaft damit auch für konkrete Hilfe eingesetzt.
2: Platz 1
0: geht in dem Fall an Eddie Vedder. Pearl Jam Frontmann Eddie Vedder ist Mitbegründer der EB Research Partnership. Das ist eine Organisation, die Forschung zur seltenen Hautkrankheit Epidermolysis Bullosa finanziert. Die Organisation nennt Eddie Vedder ausdrücklich als Mitbegründer und beschreibt seine Arbeit zur Finanzierung von Forschung und Aufklärung. Soweit die Top 3 der Rockstars, die sich ehrenamtlich und sozial engagieren.
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0: 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Maximum Rock von Queen hier am Dienstagabend in deiner Staff M Rush Hour. Kommen wir nochmal zu unserem aktuellen Album der Woche und das Ding kommt bei dir richtig gut an, ja?
1: Shinedown, auch wieder eine der Bands, die ich nicht auf dem Schirm hatte, bevor ich regelmäßig mit Star FM angefangen habe. Aber mittlerweile gibt's ja nur noch euch. Ja, aber zur neuen Single und neuen Platte. Also ich single schon mal Dance Kid Dance. Toller Hintergrund, tolle Idee, darüber zu schreiben, weil ist natürlich einfach, ein Kind ruhig zu stellen, aber einfach mal austoben lassen. Tolles Lied, also haut auch richtig rein, macht richtig Spaß zuzuhören. Tolle Shinedown-Scheibe. Beide Daumen hoch.
0: Tja, dankeschön, Gillo.
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0: Dance Kid Dance, also einer von 18 neuen Songs auf dem Doppelalbum 8 von Shinedown. Dance Kid Dance, Gillo hat es ja gerade schon mal erwähnt. Es geht um eine unmissverständliche, fast schon zynische Abrechnung mit dem Drang unserer Gesellschaft, das Verhalten von Kindern immer gleich mit Medikamenten ruhig zu stellen, anstatt ihnen mal Raum zum Atmen zu lassen. Stichwort ADHS, kenne ich aus dem bekannten Freundeskreis auch ganz oft. Ja, sobald die Kinder mal so ein bisschen aktiv sind, spielen wollen, rumrennen, vielleicht auch mal einen Unterricht stören, gleich ein Medikament reingeballert. Ja, also darum geht's. Und Brent Smith von Shinedown hat gesagt, ich schreibe tatsächlich auch nur Songs, wenn ich was zu sagen habe. Und das ist ja ein Thema.
3: You never walk into a writing session because you want to be famous. You walk into a writing session and write the song because you have something to say.
0: Siehst du, also wir hören uns die Nummer jetzt mal an. Hier sind Shinedown mit Dance Kid Dance.

18 Songs sind drauf auf dem neuen Shinedown-Album 8. Das waren sie gerade mit Dance Kid Dance, einer der coolen Songs. Ja, und du hast gehört, bei Gillo kommt das Album gut an, auch bei Tina kommt das Album gut an. Die hat uns auch schon eine WhatsApp-Sprachnachricht geschickt. 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Wie gesagt, Donnerstag verschenken wir das Album.

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6: Im Studio Jan Seifert. Jetzt kommt erstmal die große Hitze. Trotzdem hat Berlin gerade den städtischen Wärmeplan beschlossen. Wer wird an Fernwärme angeschlossen? Wer braucht beispielsweise eigene Wärmepumpen? Oder welcher Kiez benötigt Öl oder Gas? Dazu hat die Stadt eine interaktive Karte veröffentlicht und einen Plan bis 2045 festgelegt. Kritik kommt zum Beispiel vom Mieterverein, vom BUND oder auch vom Bezirk Charlottenburg-Wilmersdorf. Die bemängeln, der Senat setze zu einseitig auf Fernwärme. Am 29. Juni wird es einen Infoabend zu den nächsten Schritten geben. Wie lässt sich die Ballercity Berlin in den Griff bekommen? Illegaler Waffenbesitz soll ein Verbrechen werden. Bisher ist es nur ein Vergehen. Kleiner, aber wichtiger Unterschied. Mehr aus der Nachrichtenredaktion.
7: Die Polizei dürfte dann Verdächtige abhören und observieren und so leichter an die Hintermänner des Waffenhandels kommen. Hintergrund: Schießereien der organisierten Kriminalität sind seit letztem Jahr deutlich angestiegen. Justizsenatorin Badenberg warnt, es sei nur eine Frage der Zeit, bis auch Unbeteiligte getroffen werden. Der Vorstoß aus dem Berliner Senat muss jetzt durch den Bundesrat.
6: Ölpreise weiter auf Talfahrt. Erstmals seit März kostete ein Barrel unter 80 Dollar. Auslöser ist die Einigung zwischen den USA und dem Iran auf ein Rahmenabkommen. Erste iranische Schiffe haben bereits Gebiete mit US-Seeblockaden passieren können. Experten dämpfen aber die Hoffnung, denn die Atomverhandlungen dürften noch holprig werden.
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6: Vor dem nächsten deutschen Vorrundenspiel noch schnell ein Fan-Trikot bestellen? Fans von Harvard, Undav und Pavlovic bekommen bei Adidas gerade folgende Fehlermeldung. Uns ist der Buchstabe V ausgegangen. Deswegen gibt's die drei Trikots gerade nicht. Laut BZ hat der Store am Kudamm aber noch genügend V auf Vorrat, um die Trikots zu bedrucken. Wartezeit dort aber mindestens bis Freitag. Aber Deutschland spielt ja erst Samstag, 22.30 Uhr gegen die Elfenbeinküste. Soweit das Neueste aus dem Star-FM News Center.
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3: Im Studio Jan Seifert. Jetzt kommt erstmal die große Hitze. Trotzdem hat Berlin gerade den städtischen Wärmeplan beschlossen. Wer wird an Fernwärme angeschlossen? Wer braucht beispielsweise eigene Wärmepumpen? Oder welcher Kiez benötigt Öl oder Gas? Dazu hat die Stadt eine interaktive Karte veröffentlicht und einen Plan bis 2045 festgelegt. Kritik kommt zum Beispiel vom Mieterverein, vom BUND oder auch vom Bezirk Charlottenburg-Wilmersdorf. Die bemängeln, der Senat setze zu einseitig auf Fernwärme. Am 29. Juni wird es einen Infoabend zu den nächsten Schritten geben. Wie lässt sich die Baller City Berlin in den Griff bekommen? Illegaler Waffenbesitz soll ein Verbrechen werden. Bisher ist es nur ein Vergehen. Kleiner, aber wichtiger Unterschied. Mehr aus der Nachrichtenredaktion.
4: Die Polizei dürfte dann Verdächtige abhören und observieren und so leichter an die Hintermänner des Waffenhandels kommen. Hintergrund: Schießereien der organisierten Kriminalität sind seit letztem Jahr deutlich angestiegen. Justizsenatorin Badenberg warnt, es sei nur eine Frage der Zeit, bis auch Unbeteiligte getroffen werden. Der Vorstoß aus dem Berliner Senat muss jetzt durch den Bundesrat.
3: Ölpreise weiter auf Talfahrt. Erstmals seit März kostete ein Barrel unter 80 Dollar. Auslöser ist die Einigung zwischen den USA und dem Iran auf ein Rahmenabkommen. Erste iranische Schiffe haben bereits Gebiete mit US-Seeblockaden passieren können. Experten dämpfen aber die Hoffnung, denn die Atomverhandlungen dürften noch holprig werden.
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3: Vor dem nächsten deutschen Vorrundenspiel noch schnell ein Fan-Trikot bestellen? Fans von Havertz, Undav und Pavlovic bekommen bei Adidas gerade folgende Fehlermeldung. Uns ist der Buchstabe V ausgegangen. Deswegen gibt's die drei Trikots gerade nicht. Laut BZ hat der Store am Kudamm aber noch genügend V auf Vorrat, um die Trikots zu bedrucken. Wartezeit dort aber mindestens bis Freitag. Aber Deutschland spielt ja erst Samstag, 22.30 Uhr gegen die Elfenbeinküste. Soweit das Neueste aus dem Star FM News Center.
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2: Im Studio Jan Seifert. Jetzt kommt erstmal die große Hitze. Trotzdem hat Berlin gerade den städtischen Wärmeplan beschlossen. Wer wird an Fernwärme angeschlossen? Wer braucht beispielsweise eigene Wärmepumpen? Oder welcher Kiez benötigt Öl oder Gas? Dazu hat die Stadt eine interaktive Karte veröffentlicht und einen Plan bis 2045 festgelegt. Kritik kommt zum Beispiel vom Mieterverein, vom BUND oder auch vom Bezirk Charlottenburg-Wilmersdorf. Die bemängeln, der Senat setze zu einseitig auf Fernwärme. Am 29. Juni wird es einen Infoabend zu den nächsten Schritten geben. Wie lässt sich die Baller City Berlin in den Griff bekommen? Illegaler Waffenbesitz soll ein Verbrechen werden. Bisher ist es nur ein Vergehen. Kleiner, aber wichtiger Unterschied. Mehr aus der Nachrichtenredaktion.
3: Die Polizei dürfte dann Verdächtige abhören und observieren und so leichter an die Hintermänner des Waffenhandels kommen. Hintergrund: Schießereien der organisierten Kriminalität sind seit letztem Jahr deutlich angestiegen. Justizsenatorin Badenberg warnt, es sei nur eine Frage der Zeit, bis auch Unbeteiligte getroffen werden. Der Vorstoß aus dem Berliner Senat muss jetzt durch den Bundesrat.
2: Ölpreise weiter auf Talfahrt. Erstmals seit März kostete ein Barrel unter 80 Dollar. Auslöser ist die Einigung zwischen den USA und dem Iran auf ein Rahmenabkommen. Erste iranische Schiffe haben bereits Gebiete mit US-Seeblockaden passieren können. Experten dämpfen aber die Hoffnung, denn die Atomverhandlungen dürften noch holprig werden.
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2: Vor dem nächsten deutschen Vorrundenspiel noch schnell ein Fan-Trikot bestellen. Fans von Harvard, Undav und Pavlovic bekommen bei Adidas gerade folgende Fehlermeldung. Uns ist der Buchstabe V ausgegangen. Deswegen gibt's die drei Trikots gerade nicht. Laut BZ hat der Store am Kudamm aber noch genügend V auf Vorrat, um die Trikots zu bedrucken. Wartezeit dort aber mindestens bis Freitag. Aber Deutschland spielt ja erst Samstag, 22.30 Uhr gegen die Elfenbeinküste. Soweit das Neueste aus dem Star FM News Center.
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1: Im Studio Jan Seifert. Kleiner Knall, große Erleichterung. Die Potsdamer Bombe ist am Mittag erfolgreich und vor allem deutlich schneller als gedacht entschärft worden. Dazu musste lediglich der Zünder freigesprengt werden. Bereits zur nachmittäglichen Rush-Hour fuhren S7 und Regios wieder am Potsdamer Hauptbahnhof und alle 6.500 Evakuierten konnten in ihre Häuser. Ölpreise weiter auf Talfahrt. Erstmals seit März kostete ein Barrel unter 80 Dollar. Auslöser ist die Einigung zwischen den USA und dem Iran auf ein Rahmenabkommen. Experten dämpfen aber die Hoffnungen, denn die Atomverhandlungen dürften noch holprig werden. Und vor dem nächsten deutschen Vorrundenspiel noch schnell ein Fan-Trikot bestellen. Fans von Havertz, Undav und Pavlovic bekommen bei Adidas gerade die Fehlermeldung. Uns ist der Buchstabe V ausgegangen. Deswegen gibt es die drei Trikots gerade nicht online. Laut BZ hat der Store am Kudamm aber noch genügend V auf Vorrat, um die Trikots zu bedrucken. Wartezeit aber mindestens bis Freitag. Aber Deutschland spielt ja erst Samstag gegen die Elfenbeinküste. Soweit der Star-FM Nachrichtenüberblick.
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1: Im Studio Jan Seifert. Kleiner Knall, große Erleichterung. Die Potsdamer Bombe ist am Mittag erfolgreich und vor allem deutlich schneller als gedacht entschärft worden. Dazu musste lediglich der Zünder freigesprengt werden. Bereits zur nachmittäglichen Rush-Hour fuhren S7 und Regios wieder am Potsdamer Hauptbahnhof und alle 6.500 Evakuierten konnten in ihre Häuser. Ölpreise weiter auf Talfahrt. Erstmals seit März kostete ein Barrel unter 80 Dollar. Auslöser ist die Einigung zwischen den USA und dem Iran auf ein Rahmenabkommen. Experten dämpfen aber die Hoffnungen, denn die Atomverhandlungen dürften noch holprig werden. Und vor dem nächsten deutschen Vorrundenspiel noch schnell ein Fan-Trikot bestellen. Fans von Havertz, Undav und Pavlovic bekommen bei Adidas gerade die Fehlermeldung. Uns ist der Buchstabe V ausgegangen. Deswegen gibt es die drei Trikots gerade nicht online. Laut BZ hat der Store am Kudamm aber noch genügend V auf Vorrat, um die Trikots zu bedrucken. Wartezeit aber mindestens bis Freitag. Aber Deutschland spielt ja erst Samstag gegen die Elfenbeinküste. Soweit der Star-FM Nachrichtenüberblick.
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1: Im Studio Jan Seifert. Kleiner Knall, große Erleichterung. Die Potsdamer Bombe ist am Mittag erfolgreich und vor allem deutlich schneller als gedacht entschärft worden. Dazu musste lediglich der Zünder freigesprengt werden. Bereits zur nachmittäglichen Rush-Hour fuhren S7 und Regios wieder am Potsdamer Hauptbahnhof und alle 6.500 Evakuierten konnten in ihre Häuser. Ölpreise weiter auf Talfahrt. Erstmals seit März kostete ein Barrel unter 80 Dollar. Auslöser ist die Einigung zwischen den USA und dem Iran auf ein Rahmenabkommen. Experten dämpfen aber die Hoffnungen, denn die Atomverhandlungen dürften noch holprig werden. Und vor dem nächsten deutschen Vorrundenspiel noch schnell ein Fan-Trikot bestellen. Fans von Havertz, Undav und Pavlovic bekommen bei Adidas gerade die Fehlermeldung. Uns ist der Buchstabe V ausgegangen. Deswegen gibt es die drei Trikots gerade nicht online. Laut BZ hat der Store am Kudamm aber noch genügend V auf Vorrat, um die Trikots zu bedrucken. Wartezeit aber mindestens bis Freitag. Aber Deutschland spielt ja erst Samstag gegen die Elfenbeinküste. Soweit der StarFM Nachrichtenüberblick.
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1: Im Studio Jan Seifert. Kleiner Knall, große Erleichterung. Die Potsdamer Bombe ist am Mittag erfolgreich und vor allem deutlich schneller als gedacht entschärft worden. Dazu musste lediglich der Zünder freigesprengt werden. Bereits zur nachmittäglichen Rush-Hour fuhren S7 und Regios wieder am Potsdamer Hauptbahnhof und alle 6.500 Evakuierten konnten in ihre Häuser. Ölpreise weiter auf Talfahrt. Erstmals seit März kostete ein Barrel unter 80 Dollar. Auslöser ist die Einigung zwischen den USA und dem Iran auf ein Rahmenabkommen. Experten dämpfen aber die Hoffnungen, denn die Atomverhandlungen dürften noch holprig werden. Und vor dem nächsten deutschen Vorrundenspiel noch schnell ein Fan-Trikot bestellen. Fans von Havertz, Undav und Pavlovic bekommen bei Adidas gerade die Fehlermeldung. Uns ist der Buchstabe V ausgegangen. Deswegen gibt es die drei Trikots gerade nicht online. Laut BZ hat der Store am Kudamm aber noch genügend V auf Vorrat, um die Trikots zu bedrucken. Wartezeit aber mindestens bis Freitag. Aber Deutschland spielt ja erst Samstag gegen die Elfenbeinküste. Soweit der Star-FM Nachrichtenüberblick.
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